0: Guten Start in den Samstag. Wir sind dabei jetzt um 6 Uhr mit den Nachrichten auf Radio Tirol.
1: Knurre trifft Biathlon-Zentrum in Antholz. Verletzte und Schäden bei Erdbeben in Neapel. Das Wetter wird heute wieder heiß, aber auch mit Gewittern. Ich bin Sabrina Fleischmann, guten Morgen.
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1: Eine Murre hat gestern Abend das Biathlon-Zentrum in Antholz getroffen. Nach einem Gewitter mit viel Regen und Hagel hatte Riepenbach Schlamm, Geröll und Bäume mitgerissen. Verletzt wurde niemand, aber Teile des Stadiongeländes wurden vermurrt, das jetzt im Sommer als Parkplatz genutzt wird. Auch die Rollerbahn und ein Auto von deutschen Urlaubern wurden überflutet, ebenso die Antholzer Straße. Sie ist derzeit noch gesperrt, soll heute aber freigeräumt werden. Im Einsatz waren Feuerwehren, Wildbachverbauung, Bergrettung, Straßendienst und private Baggerfirmen. Unwettereinsätze für die Feuerwehren gab es auch in Andrian, Lana, Brixen, Neustift, Niederdorf und St. Pankraz in Ulten. Ein Erdbeben der Stärke 4,7 hat am Abend Neapel und die umliegenden Gemeinden erschüttert. Das Epizentrum lag in den Phlegräischen Feldern. Viele Menschen sind in Panik auf die Straße gelaufen. Es gibt 8 Verletzte und Schäden an Wohnhäusern und Kirchen. Am schlimmsten getroffen hat es Pozzuoli. Dort hat sich ein Felssturz gelöst und mehrere Menschen verletzt. Der Hafen ist bis auf Weiteres gesperrt. In Pozzuoli wurde ein Krisenzentrum eingerichtet. Dort wird Trinkwasser verteilt, denn beim Beben wurde auch die Wasserleitung beschädigt. Die Lage in der spanischen Exklave Ceuta hat sich nach dem Massenansturm wieder etwas entspannt. 48.000 der insgesamt 60.000 Migranten sind wieder nach Marokko zurückgekehrt, berichtet das spanische Innenministerium. Nach Angaben der EU-Kommission sind auch keine der illegal eingereisten Migranten von Ceuta nach Europa gekommen. Die Regierung in Rom hatte wegen des Ansturms auf Ceuta das Schengen-Abkommen mit Spanien ausgesetzt. Das bedeutet, dass Schiffe und Flugzeuge aus Spanien bei der Ankunft in Italien kontrolliert werden. Der Protest hat gewirkt. Der Fußball-Weltverband FIFA verzichtet auf seine Pläne, private Investoren an Weltmeisterschaften zu beteiligen. Es sei deutlich geworden, dass das Projekt zur Spaltung geführt habe, schreibt die FIFA. Zuvor hatte die UEFA mit einem WM-Boykott gedroht. Auch die Verbände aus Nord- und Mittelamerika sowie aus Asien hatten sich gegen die Pläne von FIFA-Präsident Infantino ausgesprochen. Er musste sich jetzt dem Druck beugen und sagt, dass sein Vorschlag nicht weiterverfolgt wird.
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0: Noch keine Entwarnung, was die Hitze betrifft. Guten Morgen am Samstag. Jetzt um 6 Uhr lässt sich's aber noch aushalten bei 18 Grad in St. Martin, 15 in Laas, 21 in Auer und 14 Grad in Pflersch. Mit viel Sonne in der ersten Tageshälfte starten wir ins Wochenende. Später ziehen Wolken auf, es kann zu Gewittern kommen. Fürs gesamte Wochenende gilt, Wetter immer im Auge behalten, um unangenehme Überraschungen zu vermeiden.
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0: Wie gehört, in den Radio Tirol Nachrichten seit gestern Abend gesperrt ist immer noch die Antholzer Straße. Auf Höhe des Biathlon-Zentrums hat es eine Mure gegeben. Die Aufräumarbeiten laufen schon seit gestern. Wann genau jetzt die Straße aufgeht, ist noch nicht ganz sicher. Wir bleiben für Sie dran. Umleitung gibt es hier keine. Sommerferienstart in Bayern und Baden-Württemberg. Dieses erste Augustwochenende wird es voll auf unseren Straßen, vor allem auf der Brenner Autobahn. Jetzt staut es gerade in Fahrtrichtung Norden. Ab der Mautstelle Sterzing. Sichere Fahrt.
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0: Natürlich ist viel, viel, viel gute Musik dabei, um Sie so richtig relaxed in dieses Wochenende zu bringen. Petula Clark beginnt mit ihrem Hit Downtown. Schönen guten Morgen wünsche ich Ihnen.

Joe Deutsche, Shut Up Your Face. Guten Morgen. Wir sehen nach 6, ich bin Renate Holzner. Viel Musik bringe ich Ihnen mit heute. Unter anderem diesen Klassiker hier von Rod Stewart, Rhythm of My Heart, ein Antikriegslied. Und großer Hit des britischen Sir Stars aus dem Jahr 91, das ursprünglich von Mark Jordan und John Capek geschrieben wurde und 1986 von René Schumann aufgenommen wurde. Er macht den Hit draus, Rod Stewart. Schönen guten Morgen wünsche ich.

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1: Einen wunderschönen guten Morgen beim abnehmenden Fischemond. Energiegeladen sind wir, heißt, wir backen mit beiden Händen an. So mehr oder weniger, Greta Gruber.
2: Im Garten geht's ans Säen und Setzen von Kohl- und Kopfsalat. Auch gründliches Gießen steht an, dabei die Zimmerpflanzen nicht vergessen. Schwimmen, Kochen, Wandern, jegliche Freizeittipps sind jetzt willkommen. Wir bleiben gerne aktiv, auch mit der ganzen Familie. Entspannungsübungen und Massagen sorgen danach für die nötige Erholung. Auch tiefenreinigende Masken und Fußpflege zeigen aktuell große Wirkung.
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Ein großartiger Song von Real Life, Send Me an Angel. Schönen guten Morgen. Venus und Shocking Blue, Musik aus Holland. Kurz vor 6:30 an diesem Samstag.

0: Charles und Eddie, would I lie to you. Die schönste Musik aller Zeiten. Schönen guten Morgen und auch die Infos zur halben Stunde.
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2: Guten Morgen, ich bin Sabrina Fleischmann. Eine Mure hat im Biathlonzentrum in Antholz erhebliche Schäden angerichtet. Nach einem Gewitter mit Regen und Hagel ist am Abend der Riepenbach über die Ufer getreten und hat Teile des Stadiongeländes vermurt. Verletzt wurde niemand, aber die Aufräum- und Sicherungsarbeiten werden noch einige Zeit dauern. Auch in anderen Landesteilen sind die Feuerwehren am Abend zu Unwettereinsätzen ausgerückt. In Latsch im Finchgau ist ein Blitz in einen Baum am Berg eingeschlagen. Ein größerer Waldbrand konnte aber verhindert werden. Das Gebiet von Neapel ist am Abend von einem heftigen Erdbeben erschüttert worden. 8 Menschen wurden verletzt. Es werden auch Schäden an Wohnhäusern und Kirchen gemeldet. In Pozzuoli wurde der Hafen von einem Felssturz getroffen. In der spanischen Exklave Ceuta gibt es nach dem Massenansturm von Migranten vorsichtige Entwarnung. Ein Großteil von ihnen ist wieder nach Marokko zurückgekehrt. Nach spanischen Angaben sind es 48.000 von insgesamt 60.000. FIFA-Präsident Infantino muss einen Rückzieher machen, bei seinen Plänen private Investoren ins Boot zu holen. Nach der Drohung mit einem WM-Boykott aus Europa und dem Protest anderer Verbände hat er jetzt mitgeteilt, dass sein Vorschlag vom Tisch ist.
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0: Guten Morgen um 6:45. Wie gerade eben gehört, ist die Straße, die Antholzer Straße, immer noch gesperrt nach einem Murenabgang auf Höhe des Biathlonzentrums. Wann genau geöffnet werden kann, ist noch nicht sicher. Umleitung gibt es hier keine. Wir halten Sie am Laufenden. Wir bleiben mit den Einsatzkräften in Verbindung. Dann der Blick auf die Brenner Autobahn ab der Maustelle Sterzing, LKW-Stau und Kolonnen in Fahrtrichtung Norden. Auch für Sie im Auto geht es wegen Baustellen oft nur in der Kolonne weiter. Und noch diese Info für später betrifft den Tiroler Fernpass. Der ist wegen einer Demo von 9:45 heute Vormittag bis 12 Uhr gesperrt.
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0: Wie der Juli gestern aufgehört hat, startet heute der August am Vormittag noch sonnig mit ein paar Restwolken von den nächtlichen Regenschauern. Am Nachmittag ist wieder mit Hitzegewittern zu rechnen. In einigen Tälern gibt es ein bisschen Nordwind. Die Höchstwerte sind deutlich über dem Durchschnitt und erreichen 27 Grad im föhnigen Sterzing und 36 Grad in Bozen. Jetzt um 6:30 in Algund 20 Grad, am Brenner feine 14, in Deutschnofen 15, Graun im Finchgau 14 Grad und in Philanders 16 Grad. Auch morgen am Sonntag bleibt es heiß, auch die Gewitterneigung am Nachmittag bleibt bestehen.
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0: Der Chris Steger hier auf Radio Tirol wünscht einen wunderschönen guten Morgen, so kurz vor 6:45 am Samstag. Also gefühlsmäßig wirklich gibt kein anderes Thema, über das so viel geredet wird, wie übers Wetter. Auch, dass wir in den letzten 2 Tagen die höchste Temperatur seit 4 Jahren erreicht haben. 38,9 Grad in Bozen und Auer. Und die jemals höchst gemessene Temperatur war 40,1 Grad in Tramin und das war am 11. August 2003. Schönen guten Morgen.
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Ach ja, wenn man dieses Lied hört, klingt fast wie ein Märchen. Es war einmal ein Musiker, der wartete an einem Sonntagnachmittag auf seine Freundin, vergeblich. Aus Langeweile heraus setzte er sich ans Klavier und schrieb Melodie und Text. Das war 1995. Der Musiker Peter Freudenthaler, der Lemon Tree, wurde zum weltweiten One-Hit-Wonder. Und auch wenn es 20 Jahre her ist, die Band Fool's Garden ist immer noch fleißig am Musik machen.

Beatrice Egli, hier im Radio Tirol Wecker. Schönen guten Morgen. Es geht hin zu den Nachrichten um 7 und wir werden dort mit der schönsten Musik von Raff begleitet. Self-Control, kurz vor 7.

0: Einen schönen guten Morgen, gut informiert ins Wochenende. Jetzt um 7 die Radio Tirol Nachrichten.
1: Knurre beschädigt Biathlon-Zentrum in Antholz. In Neapel gibt es Verletzte und Schäden durch ein Erdbeben. Bis heute der Vormittag wird recht sonnig. Am Nachmittag kann es wieder Gewitter geben. Ich bin Sabrina Fleischmann. Guten Morgen.
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1: Eine Mure hat gestern Abend das Biathlon-Zentrum in Antholz getroffen. Nach einem Gewitter mit Regen und Hagel hat der Repenbach Schlammgeröll und Bäume mitgerissen. Verletzt wurde niemand, aber Teile des Stadiongeländes wurden vermurrt. Auch die Rollerbahn und ein Auto von deutschen Urlaubern wurden überflutet, ebenso die Antholzer Straße. Sie ist derzeit noch gesperrt, soll heute aber freigeräumt werden. Die Aufräum- und die Sicherungsarbeiten gehen heute weiter. Unwettereinsätze für die Feuerwehren gab es am Abend auch im Etschtal, im Eisacktal und in Ulten. In Latsch im Finchgau hat ein Blitz in einen Baum eingeschlagen. Der Brand in dem unzugänglichen Gelände an der Schwarzwand wurde mit einem Hubschrauber gelöscht. Ein Erdbeben der Stärke 4,7 hat am Abend Neapel und die umliegenden Gemeinden erschüttert. Das Epizentrum lag in den phlegräischen Feldern. Viele Menschen sind in Panik auf die Straße gelaufen, 8 wurden verletzt. Am schlimmsten getroffen hat es Pozzuoli. Dort hat sich ein Felssturz gelöst und das Gelände am Hafen getroffen. Es gibt auch Schäden an Wohnhäusern und Kirchen. In Pozzuoli wurde ein Krisenzentrum eingerichtet. Dort wird unter anderem Trinkwasser verteilt, denn beim Erdbeben ist auch die Wasserleitung beschädigt worden. Die Lage in der spanischen Exklave Ceuta hat sich nach dem Massenansturm wieder etwas entspannt. 48.000 der insgesamt 60.000 Migranten sind wieder nach Marokko zurückgekehrt, das berichtet das spanische Innenministerium. Und nach Angaben der EU-Kommission sind auch keine illegal eingereisten Migranten von Ceuta nach Europa gelangt. Zum Fußball. FIFA-Präsident Gianni Infantino muss zurückrudern. Nach heftigen Protesten gegen seine Pläne, private Investoren bei Weltmeisterschaften ins Boot zu holen, folgt jetzt die Absage. Uli Reitinger mit den Einzelheiten.
3: Infantino begräbt sein Projekt in einer kurzen Mitteilung, verschickt per Mail um 2:30 in der Nacht. Das Projekt sollte unsere FIFA-Mitgliedsverbände und unseren Sport weltweit stärken, schreibt der FIFA-Boss. Aber man habe allen aufmerksam zugehört und dabei sei klar geworden, dass das Projekt Spaltungen geschaffen habe. Asien und Mittel- und Nordamerika hatten sich klar gegen die Pläne ausgesprochen. Europa drohte sogar mit WM-Boykott. Infantino hat dann doch begriffen, sein Projekt ist tot. Damit nicht auch noch sein Kopf rollt, musste er den Rückzieher machen.
1: Beim Stabhochsprung-Meeting in Schlanders gab es am Abend Favoritensiege. Gewonnen haben Juliana Campos aus Brasilien und der Norweger Sondre Guttormsen. Die Teilnehmer wurden von mehreren hundert Zuschauern auf dem Kulturhausplatz angefeuert. Das Wetter bleibt heute sommerlich und gewittrig. Die Einzelheiten gleich.
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0: Guten Morgen um 7:05. Noch keine Entwarnung, was die Hitze betrifft. An diesem 1. Augustwochenende bis 36, 37 Grad die Höchstwerte an beiden Tagen. Und auch sonst ist heute und morgen nach einem sonnigen Start später mit Hitzegewittern zu rechnen. Fürs gesamte Wochenende gilt, Wetter immer im Auge behalten, um unangenehme Überraschungen zu vermeiden. Jetzt um 7 hat es in Sechsten 12 Grad, in Ridnaun 14, Meran 20, Saloon 22 und in Sulden 11 Grad.
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0: Nach einem Uhrenabgang auf Höhe des Biathlon-Zentrums ist die Antholzer Straße noch immer gesperrt, haben wir gerade eben gehört, auch in den Radio Tirol Nachrichten. Umleitung gibt es keine, wann die Straße aufgeht, konnte uns auch noch nicht gesagt werden. Dieses erste Augustwochenende wird es voll auf unseren Straßen. Auf der Brenner Autobahn Fahrtrichtung Norden vor dem Brenner schon Stau und Kolonnen, unter anderem natürlich auch wegen Lkw-Verkehr. In Fahrtrichtung Süden Stauz auf Nordtiroler Seite ab Matrei. Und noch diese Info für den Tiroler Fernpass, betrifft allerdings ein bisschen später. Der ist wegen einer Demo von 9.45 Uhr bis 12 Uhr heute gesperrt.
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0: Und da fällt unser Blick gleich auf wunderschöne Trachten, Indie-Klänge, Pop, Blasmusik zu hören, alles auf einem Haufen. Tradition und Moderne werden eins heute in Brixen bei der Hofburg. Ganz besonderes Konzert, wo wir gleich schon mal

You Can't Turn Love, der Papa Phil Collins, landete Welthits. Sein Sohn entschied sich für die Karriere als Fußballer. Ab jetzt bei 1860 München spielt Matthew Collins, 21 Jahre jung. Wetten, dass ab und zu Papa Phil wohl der berühmteste Zuschauer sein wird?

0: Helene Fischer. Einen schönen Samstag, und wenn Sie noch hier bei Ihrer Samstagplanung hängen sozusagen, brauchen Sie oder buchen Sie diesen Termin fix ein. Wirklich ein magischer, besonderer Abend heute in der Hofburg Brixen. Zwei Welten, eine Stadt, Seite an Seite. Moderne trifft auf Tradition. Redakteurin Anna Schwimmbach.
1: Wir alle kennen sie. Südtiroler Popmusik vom Feinsten. Das Duo Anger mit Nora und Julian trifft heute Abend auf die Bürgerkapelle Brixen. Ja, was für ein Zusammenspiel. Das wird gewaltig, Nora.
2: So etwas hat es davor, glaube ich, noch nie gegeben. Auch die Offenheit von beiden Parteien da, sich zusammenzuschließen und zusammen zu musizieren, hat voll einen Spark und praktisch unsere Kultur auch miteinander leben und vielleicht auch unterschiedliche Perspektiven haben, aber da zusammenfinden, durchs Musizieren zu einem werden sozusagen.
1: Eine riesige Big Band, die wir da heute hören, mit einer tollen Atmosphäre. Julian.
3: Das ist, wie wenn man so ein Portal auftut in so eine mittelalterliche Zeitreise geht. Und das ist ja nicht irgendein so ein herkömmlicher Konzertsaal. Also das ist einfach schon prädestiniert für Gänsehautmomente. Ich kann mir nicht viel bessere Dinge vorstellen als das.
1: Sie haben gehört, sowas gibt's nicht alle Tage. Oder vielleicht doch.
3: Ja, hoffentlich natürlich eine Fortsetzung. Es war viel mehr Arbeit, als wir uns das gedacht haben. Und deswegen erstens hoffe ich, dass es voll ist, und zweitens hoffe ich, dass wir dann mit der Bürgerkapelle im FC Südtirol Bus durch das Land touren, weil ich sehr stolz bin auf die Arbeit und weil ich Lust haben darf.
0: Das klingt schon sehr, sehr genial. Um 20.30 Uhr geht's los, Eintritt frei, also schon früh genug kommen, um sich einen Platz zu sichern bei diesem Ohrenschmaus.
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0: Tina Turner, What's Love Got to Do With It? Und jetzt die Kurzmeldungen hier auf Radio Tirol.
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2: Guten Morgen, ich bin Sabrina Fleischmann. Eine Mure hat im Biathlonzentrum in Antholz erhebliche Schäden angerichtet. Nach einem Gewitter mit Regen und Hagel ist am Abend der Riepenbach über die Ufer getreten und hat Teile des Stadiongeländes vermurrt. Verletzt wurde niemand, aber die Aufräumarbeiten werden noch einige Zeit dauern. Der Golf von Neapel wurde am Abend von einem heftigen Erdbeben erschüttert. Es gibt 21 Verletzte und erhebliche Schäden an Häusern und Kirchen. Dann folgten rund 30 Nachbeben. Viele Menschen haben die Nacht im Freien verbracht. In der spanischen Exklave Ceuta hat sich die Lage nach dem Massenansturm von Migranten etwas entspannt. Ein Großteil von ihnen ist wieder nach Marokko zurückgekehrt. Nach spanischen Angaben sind es 48.000 von insgesamt 60.000. FIFA-Präsident Infantino muss einen Rückzieher machen bei seinen Plänen, private Investoren ins Boot zu holen. Nach der Drohung mit einem WM-Boykott aus Europa und dem Protest anderer Verbände hat er jetzt mitgeteilt, dass sein Vorschlag vom Tisch ist. In Nordtirol wird heute wieder gegen den Transitverkehr demonstriert mit einer Blockade der Fernpassstraße. Sie wird zwischen 9:15 und 12 Uhr mittags gesperrt. Schon Ende Juni war der Fernpass einmal blockiert worden.
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0: Ja, Ferienbeginn dieses Wochenende war es in Bayern soweit. Dieses erste Augustwochenende ist also mit viel Verkehr auf unseren Straßen zu rechnen. Brenner Autobahn kurz vor dem Brenner in Fahrtrichtung Norden Stau. In Fahrtrichtung Süden auf Nordtiroler Seite bewegt sich die Autoschlange nur sehr, sehr langsam ab Fonsa auf den Brenner zu. Dann noch der Blick nach Antholz. Hier ist nach einem Murenabgang auf Höhe des Biathlonzentrums die Antholzer Straße noch immer gesperrt. Umleitung gibt es keine, wann die Straße aufgeht, konnte uns noch nicht gesagt werden. Wir wünschen eine sichere Fahrt ins Wochenende.
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0: Wie der Juli gestern aufgehört hat, startet der August. Am Vormittag noch sonnig mit ein paar Restwolken von den nächtlichen Regenschauern. Am Nachmittag ist dann wieder mit Hitzegewittern zu rechnen. In einigen Tälern ein bisschen frischer Nordföhn. Jetzt um 7:30 hat es in Albdrei 12 Grad, in Eppan 20, Glons 15, in Adurn 17 und in Brax 13 Grad. Auch morgen am Sonntag bleibt es heiß, auch die Gewitterneigung am Nachmittag bleibt bestehen.
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0: Ja, so zieht es uns bei der Hitze alle in die Berge. Viele, viele zieht es in die Berge. Aber lieber das Gipfelglück mit jemandem teilen oder die Ruhe alleine genießen? Das ist jetzt die Frage und die stellen wir gleich ein bisschen.
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0: Guten Morgen am Samstag. Ja, so eine herrliche Wanderung auf dem Berg hat schon was, oder? Ich meine, wenn wir so die Bilder sehen. Aber es gibt halt auch Menschen, die tun das gerne und andere betrachten die Berge lieber von unten. Und dann stellt sich die Frage, gehe ich jetzt da alleine rauf oder was soll ich machen?
1: Für manche hat das Solowandern seinen Reiz.
2: Das ist für mich sowas wie Meditation. Also man findet einen eigenen Rhythmus, man geht so langsam dahin, geht in seinem eigenen Rhythmus und man verändert die Perspektive. Also man geht auf den Berg auf und kann sich auch ein bisschen von den Sachen distanzieren und sieht sie vielleicht in einem anderen Blickwinkel, Sachen, die man jetzt vielleicht gerade beschäftigen.
1: Andere sind lieber in einer Gruppe unterwegs.
3: Ja, in allem jemand, mit denen mitgehen, schon eine Freundin, mit der wir wir machen es, wenn wir noch so unser Beichtling erzählen, ist dann alles. Und es ist eigentlich erholsam. Sagen wir, sind wir gegenseitig Psychologen.
4: Ich genieße besonders die Gesellschaft von anderen. Weil ich mehr, sagen wir so. Allein bin ich nicht so gerne.
1: Sepp Brunner war lange Ortsstellenvertreter vom AVS Veldurens. Er meint, jeder wie es lieber mag. Hauptsache, die fehlende Begleitung hält niemanden zurück.
5: Bergen ist allem was Tolles und das macht allem Freude und Spaß. Und so. Man kann auch mal ein Stück gehen, wo die Touren, die viel begangen sind, also da ist man nicht allein. Also kann man gerne mal allein starten und trifft man halt jemanden.
0: Ja, und ob Selfie oder Gruppenfoto, der Schnappschuss vom Gipfelkreuz ist so und so machbar. Einen schönen Tag und immer auch das Wetter beobachten.

Ja, Supertramp, The Logical Song. Und der nächste Titel hier kommt von Max von Milland. Und wenn man Südtiroler Songs backen könnte, dann käme der Sound dem ganz sicher am nächsten. Rucksack.

0: schönen guten Morgen wünsche ich Ihnen. Es ist Samstag, es ist 8 Uhr und das sind die Radio Tirol Nachrichten.
1: Unwetterschäden in Antholz. Mure trifft das Biathlonstadion. Angst im Golf von Neapel nach einem heftigen Erdbeben. Das Wetter wird heute wechselhaft mit Sonne, Wolken, Wind und Gewittern. Ich bin Sabrina Fleischmann, guten Morgen.
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1: Nach dem Mohrenabgang beim Biathlonzentrum in Antholz wird heute wieder weiter aufgeräumt. Der Antholzer und der Repenbach haben Teile des Stadiongeländes mit Schlamm und Geröll verwüstet. Wie groß die Schäden sind, kann man derzeit noch nicht sagen. Der Bürgermeister von Rasen Antholz, Thomas Schuster, sagt:
3: Das Gebäude ist noch nicht zugänglich. Ob eben Material oder Geröll eingedrungen ist, das wird im Laufe des Vormittags geklärt. Zunächst muss der Antholzer Bach eben in sein Bachbett zurückgeführt werden und auch der seitliche Rebenbach freigelegt werden. Und dann folgt der Abtransport des Gerölls und des Materials talauswärts.
1: Die Antholzer Straße könnte heute wieder freigegeben werden. Der Wanderweg rund um den Antholzer See wird aber noch länger gesperrt bleiben. 21 Verletzte und erhebliche Schäden an Häusern und Kirchen. Das ist die vorläufige Bilanz nach dem heftigen Erdbeben, das gestern Abend den Golf von Neapel erschüttert hat. Das Epizentrum lag in den Phlegräischen Feldern. Der Erdstoß von 4,7 war der stärkste seit 40 Jahren. In der Nacht wurden rund 30 Nachbeben registriert. Viele Menschen haben die Nacht im Freien verbracht. In Nordtirol wird heute wieder gegen den Transitverkehr demonstriert, mit einer Blockade der Fernpassstraße. Sie wird zwischen 9:15 und 12 Uhr mittags gesperrt. Der Protest der Bürgerinitiativen richtet sich auch gegen die Pläne der Tiroler Landesregierung zum Ausbau der Straße. Die Anwohner befürchten, dass der Verkehr dadurch noch mehr zunehmen könnte. Bei der ersten Sperre Ende Juni hatte es keine größeren Probleme gegeben. Diesmal könnte es aber anders sein, weil in Bayern und Baden-Württemberg die Sommerferien beginnen und viel Reiseverkehr erwartet wird. Dämpfer für Gianni Infantino. Der Präsident des Fußball-Weltverbandes FIFA gibt seine umstrittenen Investorenpläne auf. Der Vorschlag wird nicht weiterverfolgt, weil er zu einer Spaltung geführt habe, schreibt Infantino in einer Mitteilung. Er wollte einen Teil der WM-Rechte an Private verkaufen und damit Milliarden kassieren. Die europäische UEFA hatte mit einem WM-Boykott gedroht. Kritik gab es auch von Verbänden aus Amerika und Asien. Und auch innerhalb der FIFA gab es Widerstand. Deshalb musste Infantino jetzt einen Rückzieher machen. Er will damit wohl auch seinen Posten retten. Es wird heute wieder heiß, aber auch teilweise nass. Mehr zum Wochenendwetter gleich.
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0: Wir haben es 4:08, ein Sommermix steht heute an. Romy Gatterer, guten Morgen.
14: Jetzt ist es noch im Großteil des Landes bewölkt, auch ein paar Regenplatscher sind noch stellenweise unterwegs, die Sonne wird aber schon bald mehr dabei sein. Am Nachmittag gibt es dann wieder ein paar Hitzegewitter, bei Nordföhn sind 27 bis 36 Grad drin. Aktuell messen wir in Laas 16 Grad, in Kaltern 20, in Ridnaun 14 und in Xiers 13 Grad.
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14: Auf der Brenner Autobahn Nordtiroler Seite stockt es in Fahrtrichtung Süden zwischen Schönberg und Nüßlach abschnittsweise wegen Überlastung. Die Antholzer Straße ist nach wie vor gesperrt nach einem Murenabgang gestern. Es ist beim Biathlon-Zentrum passiert. Die Einsatzkräfte sind mit den Aufarbeiten beschäftigt. Wir halten sie natürlich auf dem Laufenden. Weiter geht's auf die Finchgauer Staatsstraße. Dort staut es Höhe Dartsch in Fahrtrichtung Meran. Ersten Infos zufolge hat es einen Unfall gegeben. Wir sind mit den Einsatzkräften in Kontakt. Eine sichere Fahrt.
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0: Guten Morgen um 7:55 an diesem 1. August. Millionen Aufrufe auf TikTok, Insta und Co. Videos von Motorrädern, Luxusautos und kleinen Crashs auf Bassstraßen sammelt ein Fotografenkollektiv. Ja, und ganz besonders Fotos und Videos vom Stilfserjoch werden millionenfach angeschaut. Wir haben da mal einen Fotografen besucht. Bleiben Sie dran. Ja.

Westernhagen, der Marius Müller, lebt heute als zurückgezogener Musiker in Berlin, genießt sein Privatleben und blickt auf eine sehr große und großartige Karriere zurück. Einen schönen Samstagmorgen, jetzt kurz nach acht mit Peter Kent und It's a Real Good Feeling. Viertel nach acht.

0: Tis Ayales, Voyage, Voyage. Das ist Radio Tirol um kurz vor 8:30. Schon die Tisser Jochstraße selber ist wirklich ein Highlight, sage ich mal. Und dann noch diese Fotos von sich beim Motorradfahren, im Sportauto, wo auch immer, und das in dieser atemberaubenden Kulisse. Entlang der Stilfser Jochstraße sitzen immer wieder Fotografen, haben Sie sicher schon mal bemerkt. Millionen von Klicks sammelt das ungarische Fotografenkollektiv Kania. Einer von ihnen ist eine kleine Berühmtheit. Und Kollege Roland Hillebrand hat ihn ein bisschen ausgequetscht.
1: Daniel ist einer von 15 Fotografen, die auf den verschiedensten Passstraßen in Europa auf der Lauer liegen und fotografieren. In Kehre 10 hast du es dir auf den Campingstuhl kommod gemacht. Du Daniel, wie viele Fahrzeuge sausen denn da so an dir vorbei?
2: I stopped counting them, no. Not at all.
3: Ich habe aufgehört zu zählen. Aber wir zählen die Fotos. Es sind ungefähr 7.000 bis 8.000 Fotos in 5 Stunden.
1: Auf der Webseite suchen dann die Motorradfahrer ihre Schnappschüsse raus und können die dann kaufen. Und ihr streamt ja auch und filmt. Und da kracht es immer mal wieder, gell?
2: Yeah, this is a very cruel road. You kind of see if some skills are missing.
3: Diese Straße verzeiht nichts. Ich sehe schon aus der Ferne, ob jemand ein guter Fahrer ist oder nicht. Das gilt aber nicht nur für Motorradfahrer. Es sind auch Autofahrer, die oft nicht wissen, wie man in eine Kehre fährt.
2: The amount of car drivers, what we see, who don't know how to take the curve, is just a ridiculous level, you know.
1: Immer wieder fallen da Motorräder in der Kehre um. Und da seid ihr auch gleich zur Stelle. Also du springst auf und hilfst sofort, auch wenn sich mal jemand wehtut.
3: Ja, das ist uns sehr wichtig. Wir haben Erste-Hilfe-Kurse gemacht, speziell für Motorradunfälle auch. Das macht mich dann schon sehr stolz, dass da alle Kollegen mitmachen.
1: Bei Daniel gibt es nicht nur Fotos, Hilfe bei Stürzen, nein, auch Fahrtipps in den Videos und Livestreams. Ein lokaler Star in Kehre Nummer 10.
0: Ja, schon eine spannende Geschichte, oder? Wir wünschen eine sichere Fahrt.
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1: Wir wünschen einen guten Start ins Wochenende, in den Samstag, jetzt kurz nach 8:30. Und da werden Sie natürlich gleich top informiert hier auf Radio Tirol. Die Kurzmeldungen.
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3: Guten Morgen, ich bin Sabrina Fleischmann. In Antholz wird nach dem Murenabgang von gestern Abend weiter aufgeräumt. Die Mure hat Teile des Biathlonzentrums, die Straße und den Wanderweg am See verschüttet. Wie groß die Schäden sind, ist noch nicht klar. Der Golf von Neapel wurde am Abend von einem heftigen Erdbeben erschüttert. Es gibt 21 Verletzte und erhebliche Schäden an Häusern und Kirchen. Dann folgten rund 30 Nachbeben. Viele Menschen haben die Nacht im Freien verbracht. Auf der Seisser Alm ist um Mitternacht ein kleiner Stadel bei einer Almhütte in Brand geraten, vermutlich durch einen Blitzschlag. Beim Eintreffen der Feuerwehr war der Stadel bereits in Vollbrand. Er wurde zerstört. Die daneben liegende Hütte wurde nicht beschädigt. FIFA-Präsident Infantino verzichtet auf seine umstrittenen Pläne für Privatinvestoren. Er sagt, dass dieser Vorschlag vom Tisch ist, weil er zu einer Spaltung geführt habe. Die UEFA hatte aus Protest mit einem WM-Boykott gedroht. In Nordtirol wird heute wieder gegen den Transitverkehr demonstriert mit einer Blockade der Fernpassstraße. Sie ist zwischen 9:45 und 12 Uhr mittags gesperrt, an einem Wochenende mit sehr viel Verkehr, weil in Bayern und Baden-Württemberg die Sommerferien beginnen.
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1: Ja, wir haben es gleich 8:45 und da ist ganz schön viel los. Überlastung auf der Brenner Autobahn, Romy Gatterer.
4: Auf österreichischer Seite staut es in Fahrtrichtung Süden abschnittsweise zwischen Matrei und Nislach. Immer noch südwärts dauert das länger, aktuell bei der Mautstelle Sterzing. Die Antholzer Straße ist gesperrt. Gestern hat es dort einen Murenabgang beim Biathlonzentrum gegeben. Es gibt aktuell keine Umleitung. Die Aufräumarbeiten laufen auf Hochtouren. Voraussichtlich wird die Straße aber heute noch geöffnet. Auf der Finchgauer Staatsstraße gibt es eine Unfallstelle. Auf der Höhe von Dartsch wird der Verkehr einspurig geregelt. Die Freiwillige Feuerwehr ist vor Ort und leitet sie weiter. Es wird aktuell auf dem Abschleppwagen gewartet.
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4: Die Wolken lösen sich mehr und mehr auf. Dann gibt es jetzt am Vormittag viel Sonnenschein. Am Nachmittag wird es dann wieder regnen und gewittern. Auch der Nordföhn mischt wieder mit. Jetzt aktuell messen wir in Latsch 19 Grad, in Jenesien 16, in Pitsch 13 und in Sint-in-Daufers 15 Grad. Heute gibt es noch 27 bis 36 Grad.
1: Dann guten Start ins heiße Wochenende.
2: 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Radio Tirol spielt Eric Clapton. Beachbox.

0: Musik von Sandra und Maria Magdalena. Einen schönen guten Morgen.
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0: Und Romy Gatterer, hallo.
2: Hallo.
1: Wieder.
2: Seien Sie engagiert und zeigen Sie, wie toll Sie sind.
1: Stier.
0: Bleiben Sie heute nicht oberflächlich, es lohnt sich, in die Tiefe zu gehen.
1: Zwilling.
2: Es ist nicht leicht, aber lassen Sie Altes hinter sich, so können Sie Platz für Neues schaffen.
1: Krebs.
0: Sie haben eine gute Entscheidung vor sich.
1: Löwe.
2: Raffen Sie sich auf, ein toller Tag steht Ihnen bevor.
1: Jungfrau.
0: Haben Sie Mut, ein längst fälliges Gespräch zu führen.
1: Waage.
2: Vertrauen Sie ihnen, Sie sind auf dem richtigen Weg.
1: Skorpion.
0: Sie können sich gut in andere einfühlen, Ihr feines Gespür wird heute jemanden brauchen.
1: Schütze.
2: Packen Sie richtig an, dann steht Ihnen nichts in Ihrer Bahn.
1: Steinbock.
0: Also Sie dürfen heute ruhig mal richtig bequem sein, Füße hochlegen, die anderen stehen Ihnen zur Seite.
1: Wassermann.
2: Neue Aufgaben können einschüchternd sein, aber das ist für Sie kein Problem.
1: Fische.
0: Sortieren Sie Ihre Gedanken, so können Sie gut in den Tag starten.
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0: Guten Morgen am Samstag mit Albert Hammond im Radio Tirol Wecker, Down by the River.

0: Julian David hier auf Radio Tirol. Ich wünsche einen schönen Samstag. Und ja, wenn's mal ein bisschen Zeit haben, und am Wochenende hat man ja dafür bekanntlich mehr Zeit als unter der Woche, bisschen Streamings schauen. Wenn anderen etwas Tollpatschiges passiert, dann wird's für uns natürlich lustig. Genauso schaut's aus in unserem Streaming-Tipp diese Woche. Der Film 72 Stunden. Lukas Augscheller.
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3: Er ist 40 Jahre alt. Er hat einen fixen Job, er hat eine Frau und dann trifft er durch Zufall auf eine Gruppe junger Typen.
4: Das musst du sehen. Ich bin in einem Gruppenchat gelandet von Jungs, die einen Junggesellenabschied planen.
5: Ja, seid ihr los!
4: Die laden mich ein. Nach Miami?
5: Ja, die wollen, dass ich auch komme.
4: Mein Boss findet, dass ich zu alt dafür bin.
6: Verdammt. Tut mir leid, Baby.
4: Schon gut. Das ist meine Chance, die Jugend besser kennenzulernen.
3: Also ab auf die Fete. Oder zumindest rein in die Situation.
4: Wir haben 72 Stunden.
7: Macht euch frisch und macht euch schick.
8: Sieht aus wie ein schräger Flaschengeist.
9: Wie eine kurze Version von Pitbull.
10: Ich find's gut.
11: Zuerst grillen und chillen wir am Pool.
12: Oh mein Gott, all die schönen Frauen hier. Mach's wie Freshman.
13: Ja, mach's wie ich, Mann.
14: Kann mir einer sagen, wo die Frauen herkommen?
15: Dann geht's in die Clubs, Jungs, und es gibt keine Überlebenden.
3: Tja, und das meinen die Jungs vielleicht ernster, als sie dachten.
16: Irgendwas stimmt mit dem Kerl nicht.
17: Bist du etwa ein Polizist?
16: Ich? Wer weiß, dass du kein Cop bist. Nimm das Koks oder du bist so gut wie tot.
3: Also da passiert wirklich so einiges in diesen 3 Tagen und wir kommen natürlich mit. Der Film 72 Stunden auf Netflix. Eine Art Hangover mit noch mehr zum Lachen, würde ich sagen. Für alle, die auf kindischen Humor stehen, locker 5 von 5 Streaming-Sternen dacht.

0: Radio Donna Summer. Einen feinen Samstag um 9 jetzt die Radio Tirol Nachrichten.
1: Aufräumarbeiten nach Murenabgang in Antholzweden noch länger dauern. Erdbebenserie im Golf von Neapel. Es gibt Verletzte und Schäden. Das Wetter wird heute nicht ganz beständig, aber heiß. Ich bin Sabrina Fleischmann. Guten Morgen.
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1: Nach dem Murenabgang beim Biathlonzentrum in Antholz wird heute weiter aufgeräumt. Dann wird sich auch zeigen, wie groß die Schäden sind. Der Antholzer und der Rebenbach sind am Abend über die Ufer getreten und haben Teile des Stadiongeländes mit Schlamm und Geröll verwüstet. Auch die Straße und der Wanderweg sind betroffen. Der Bürgermeister von Rassen Antholz, Thomas Schuster, sagt:
3: Die Geröllmengen sind beträchtlich und der Abtransport wird einige Zeit beanspruchen, wobei vor allem der Seerundweg beeinträchtigt ist, nachdem mehrere Murabgänge entlang vom Antholzer See erfolgt sind und somit dieser beliebte Wandersteig wahrscheinlich etwas länger geschlossen bleibt.
1: Die Straße könnte hingegen schon heute wieder freigegeben werden. 21 Verletzte und Schäden an Häusern und Kirchen. Das ist die vorläufige Bilanz nach dem heftigen Erdbeben, das gestern Abend den Golf von Neapel erschüttert hat. Der Erdstoß von 4,7 war der stärkste seit 40 Jahren. Dann folgten weitere rund 60 Nachbeben. Viele Menschen haben die Nacht im Freien verbracht. Am stärksten betroffen ist Pozzuoli. Dort ist der Hafen nach einem Felssturz gesperrt. Auf der Seisser Alm ist die Feuerwehr um Mitternacht zu einem Brand ausgerückt. Ein kleiner Stadel bei einer Almhütte ist in Brand geraten, vermutlich durch einen Blitzschlag. Der Stadel ist abgebrannt, die daneben liegende Hütte wurde nicht beschädigt. Nach rund 3 Stunden konnten die Feuerwehrleute ihren Einsatz beenden. In Bayern und Baden-Württemberg beginnen heute die Sommerferien, aber die Reisewelle Richtung Süden wird eingebremst. Denn in Nordtirol ist wieder die Fernpassstraße gesperrt von 9:45 bis 12 Uhr zu Mittag. 2 Bürgerinitiativen demonstrieren mit der Blockade gegen den Transitverkehr. Der Protest richtet sich auch gegen die Pläne der Tiroler Landesregierung zum Ausbau der Straße, berichtet Matthias Röder.
4: Die Demonstranten fürchten, dass ein Tunnelprojekt, das den schwierigsten Teil der Strecke entschärfen soll, die Route noch attraktiver macht. Aber schon jetzt würden täglich bis zu 20.000 Autos an ihren Häusern vorbeifahren. Das Land Tirol dagegen sieht das Projekt als sehr vorteilhaft, zumal dessen Baukosten durch die künftigen Mauteinnahmen finanziert werden sollen.
1: Dämpfer für Gianni Infantino, der Präsident des Fußballweltverbandes FIFA, gibt seine umstrittenen Investorenpläne auf. Der Vorschlag werde nicht weiterverfolgt, weil er zu einer Spaltung geführt habe, schreibt Infantino in einer Mitteilung. Er wollte einen Teil der WM-Rechte an Private verkaufen und dafür Milliarden kassieren. Die europäische UEFA hatte deswegen mit einem WM-Boykott gedroht. Kritik gab es auch von Verbänden aus Amerika und Asien. Deshalb macht Infantino jetzt einen Rückzieher. Er will damit wohl auch seinen Posten retten. Das Wetter bringt uns heute von allem etwas. Die Einzelheiten gleich.
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0: Wir haben es 8:55 und die Sonne macht sich schon spürbar bemerkbar, Romy Gatterer.
9: In einigen Stellen schafft sie schon mehr durch, in anderen sind die Wolken doch noch etwas hartnäckiger. Am Nachmittag kommen dann noch Sommergewitter dazu, bei Föhn gibt es aber 27 bis 36 Grad. Wir messen jetzt in Goldrain 20 Grad, in Kardaun 22, in Flersch 15 und in St. Georgen 16 Grad.
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9: Auf der Brenner Autobahn staut in Fahrtrichtung Süden zwischen dem Brenner und Sterzing wegen Überlastung. Die Antholzer Straße ist nach dem gestrigen Mohrenabgang immer noch gesperrt. Die Einsatzkräfte sind mit den Aufräumarbeiten beschäftigt. Umleitung gibt es zurzeit aber keine. Es soll voraussichtlich die Straße aber heute noch geöffnet werden. Auf der Finchgauer Staatsstraße hat es einen Unfall gegeben auf der Höhe von Dartsch. Die Freiwillige Feuerwehr ist da und leitet sie einspurig weiter. Es staut aber schon in beiden Richtungen weit zurück. Überlastet ist die Bustertaler Staatsstraße in Fahrtrichtung Bruneck zwischen St. Sigmund und Kirns. Allen unterwegs eine sichere Fahrt.
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0: Schönen guten Morgen, feinen Samstag und ein ganz besonderes Fußballwochenende steht an. Die drei Top-Mannschaften des Landes stehen sich im Blitzturnier gegenüber. FC Oberais, Virtus Don Bosco und der Serie B-Club FC Südtirol. Schnelle Spiele, Schlag auf Schlag, und hier gibt's gleich mehr dazu.

Barry Blue mit seinem Hit Dancing on a Saturday Night. Als Autor und Produzent von zum Beispiel Celine Dion oder auch Bananarama war er auch nach seiner eigenen Musik, seiner eigenen gesungenen, selber gesungenen Musik noch sehr erfolgreich. Einen schönen Samstag mit der schönsten Musik aller Zeiten. Klassiker wie The Fine Young Cannibals, She Drives Me Crazy gehören auch dazu.

0: Das wird ein spannender Samstag, wenn sich zwei Serie D-Vereine und ein Serie B-Verein gegenüberstehen. Virtus Bosco, FC Obermais und FC Südtirol. Heute steigt das Blitzturnier. Jeder gegen jeden und schnelle Spiele. FCS-Kapitän Fabian Theit freut sich schon.
1: Ja, es ist sicherlich was ganz Besonderes. Zurzeit sind wir, Virtus Bozen und Obermais, die Mannschaften in Südtirol, die in die herrschenden Ligen spielen. Und wird sicherlich ein interessantes Spiel sein. Wir kommen jetzt vor zwei Wochen vom Trainingslager zurück. Und Berg wird das sicherlich wieder sein, in Drusselstein zu spielen. Und es wird sicherlich drei geile Spiele sein.
0: Heimvorteil für FCS, aber Virtus Bozen und FC Obermais wollen die Serie Bähler kutzeln. Mittelfeldspieler Samuel Vielgratner vom FC Obermais.
2: Logisch, wenn ein Gegner der FC Südtirol ist, hat man logisch auch immer totale Freude, gegen einen Profi zu spielen. Passiert nicht in jeden Tag. Virtus Bozen ist eine gute Probe für die Serie D, dass wir sehen, wie sie drauf sind. Und das wird eine coole Erfahrung und wir sind motiviert und freuen uns.
0: Ja, und das Tolle, gleich drei Fanclubs treffen aufeinander.
2: In unserer Fangruppe ist der 12. Mann auf dem Feld. Ich glaube, die Obermeister sind Anführungszeichen die Fuchsesten. Alle mit Herzblut dabei und ja, sie sind alles für einen Verein, würde ich mal sagen.
0: Um 17.30 Uhr geht's los mit der ersten Partie. Virtus Bozen gegen Obermais und dann gleich Partie 2 und 3. Der Hammer, ab 15.30 Uhr gibt's die Tickets schon an den Kassen vom Drusus-Stadion oder auch online.
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Lionel Richie. Ah, das sind die richtigen großen Größen hier auf Radio Tirol, wie auch Paul McCartney oder Michael Jackson. Say, say, say. Schönen Samstag.

0: Ja, einfach nur großartig.
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0: Wir haben es 9:45 und länger dauert es im Reiseverkehr auf der Brennerautobahn Romy-Gatterer.
2: Es stockt abschnittsweise in Fahrtrichtung Süden zwischen dem Brenner und Sterzing wegen Überlastung. Jetzt ist doch in Antholz die Antholzer Straße gesperrt. Dort ist gestern eine Mure beim Biathlon-Zentrum heruntergekommen. Umleitung gibt es zurzeit keine. Um 10 Uhr wird die Straße dann am Bivillier geöffnet, sagt uns der Straßendienst. Weiter geht's noch ins Bustertal. Auf der Bustertaler Staatsstraße stockt es in Fahrtrichtung Bruneck zwischen Oberfintel und Kehrens wegen Überlastung. Die Unfallstelle auf der Finchgauer Staatsstraße Höhe Dartsch ist jetzt geräumt. Hier geht es wieder zweispurig weiter.
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2: Wieder ein typischer Sommertag. Jetzt am Vormittag gibt's etwas mehr von der Sonne. Am Nachmittag erwarten wir dann ein paar Regenwascher und Gewitter. Es wird auch etwas windiger werden, es gehen sich aber trotzdem 27 bis 36 Grad aus. Morgen sieht es ähnlich aus, am Vormittag wird es schön sonnig und am Nachmittag sind dann Gewitter dabei zwischen 28 und 35 Grad. Gerade meldet St. Valentin auf der Heide 16 Grad, Auer 21, Gossensass 19 und Doblach 14 Grad.
0: Ja, wir haben es gerade gehört, es geht hinein in ein heißes Wochenende wieder. Viel Sonne und hohe UV-Belastung. Der UV-Index klettert in Bozen-Meran und in weiten Teilen Südtirols auf Stufe 7. Also Schatten suchen, Sonnencreme nicht vergessen und ausreichend trinken.
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0: schönen Samstagvormittag, mit einem guten Start ins Wochenende. Und wenn Sie noch nicht so recht wissen, was tun heute Abend, wir hätten vielleicht die Lösung. Ein paar Vorschläge hier in den Radio Tirol Veranstaltungstipps.
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2: Das Freie Theater Bozen präsentiert in 80 Tagen um die Welt.
3: Es geht um Phileas Fogg, der mit Freunden eine Wette eingeht, nämlich dass er es schafft, in 80 Tagen um die Welt zu reisen. Und es beginnt eine große Abenteuerreise mit seinem Diener gemeinsam, mit Passepartout.
2: Heute um 20.30 Uhr, morgen um 19 Uhr in Diesens im Garten des Versorgungshauses. Tickets auch an der Abendkasse.
0: Heint bei uns im ganzen Land.
2: Party time! Kalterer Marktfest. Vollblut heizt ein, die wilden Kaiser. Und auch für die kleinen Gäste wird's spannend. Um 18 Uhr Bobby der Zirkusaffe. Ab 10 Uhr bis Open End. Volles Programm am Marktplatz Kaltern. Auf dem Thermenplatz in Meran, Triloco. Von 17 bis 23.30 Uhr ein cooles DJ-Programm. Leckere Drinks, chillige Sommervibes. Festl in St. Martin im Versailler. Kinderfest ab 16 Uhr mit Hüpfburg, Kinderschminke, Zuckerwatte, dann die Zillertaler Tanzelmusik, Höllewind und Partystar Matti Valentino. Ula.

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Dorwetsche Musiker. Ja, wo es Musik gibt, lass dich nieder. Böse Dichter haben keine Lieder. In diesem Sinne, machen Sie sich ein feines Wochenende mit allem, was Ihnen Freude macht. Ich bin Renate Holzner. Machen Sie es gut.

0: 10 Uhr.
1: Nach Murrenabgang in Antholz, Straßensperre wird aufgehoben. Spanien erklärt die Migrationskrise in Ceuta für beendet. Das Wetter, die Temperaturen 10 an. Ich bin Sabrina Fleischmann, schönen Vormittag.
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1: Nach dem Murrenabgang beim Biathlonzentrum in Antholz sind die Bagger im Einsatz und die Aufräumarbeiten machen Fortschritte. Jetzt um 10 Uhr wird die Straße wieder für den Verkehr geöffnet. Der Wanderweg am See bleibt aber noch länger gesperrt und auch auf dem Gelände des Biathlonstadions muss noch viel Geröll und Schlamm weggeräumt werden. Dann wird sich auch zeigen, wie groß die Schäden sind. Auch Sölden im Tiroler Ötztal kämpft gegen die Folgen eines Murrenabganges. Dort wurde die Kläranlage meterhoch verschüttet und ist außer Betrieb. Das Abwasser muss deshalb vorübergehend ungeklärt in die Ache geleitet werden, bis die Anlage und die Kanäle repariert sind. Die Trinkwasserversorgung ist aber nicht betroffen. Wie lange die Aufräum- und Reparaturarbeiten dauern werden, ist nicht klar. Auf der Seiser Alm ist die Feuerwehr um Mitternacht zu einem Brand gerufen worden. Ein kleiner Stadel bei einer Almhütte ist in Brand geraten, vermutlich durch einen Blitzschlag. Der Stadel ist abgebrannt, die daneben liegende Hütte wurde aber nicht beschädigt. Der Massenansturm von Migranten auf die spanische Exklave Ceuta in Nordafrika hat Europa in Alarmbereitschaft versetzt. Italien hat sogar das Schengen-Abkommen mit Spanien außer Kraft gesetzt und an den Flughäfen und Häfen wieder Kontrollen eingeführt. Inzwischen hat sich die Lage in Ceuta entspannt. Spanien meldet, dass die meisten der 60.000 Migranten nach Marokko zurückgekehrt sind. Sie waren über das Meer nach Ceuta geschwommen.
2: Trotzdem erklärt der spanische Außenminister die Krise praktisch für beendet. Die Zustände in Ceuta haben sich normalisiert. Politisch hat sich die Krise damit aber noch lange nicht erledigt, denn sie führte zu massiven Unstimmigkeiten zwischen Spanien und den anderen EU-Staaten, die hochempfindlich auf die Migrationsbewegungen reagiert haben.
1: Der Golf von Neapel kommt nicht zur Ruhe. Nach dem heftigen Erdbeben von gestern Abend folgten bisher rund 60 leichtere Nachbeben. Viele Menschen haben die Nacht im Freien verbracht. Beim stärksten Beben seit 40 Jahren sind gestern 21 Menschen verletzt worden, zwei davon schwer. Außerdem sind Schäden an Gebäuden, Wasser- und Stromleitungen entstanden. Am stärksten betroffen ist Pozzuoli. Dort musste der Hafen gesperrt werden. Das Epizentrum lag in den Fligreischen Feldern. Mit viel Sonne geht's durch den Vormittag. Die weiteren Wetteraussichten gleich.
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10: Schönen Vormittag aus der Radio Tirol Service Redaktion. Ich bin Romy Gatterer, es ist kurz nach 10. Jetzt spielt die Sonne noch gut mit. Sie setzt sich schon im Großteil des Landes gut durch. Am Nachmittag gibt es dann wieder das Trio Gewitter, Regen und Nordföhn. Wir erreichen heute Spitzentemperaturen von 27 bis 36 Grad. Gerade messen wir in Kasselbell 22 Grad, in Branzol 24, in Freienfeld 20 und in St. Lorenzen 17 Grad. Der Sonntagmorgen bleibt im gleichen Stil, Sonne am Vormittag und Sommergewitter am Nachmittag bei 28 bis 35 Grad.
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10: Viel Reiseverkehr gibt's auf der Brenner Autobahn. In Fahrtrichtung Süden stockt es abschnittsweise zwischen dem Brenner und Sterzing. Viele weichen über die Brenner Staatsstraße aus, auch dort stockt es bereits gut 1,5 Kilometer zurück. Überlastet ist noch die Busserdaler Staatsstraße. Es stockt in Fahrtrichtung Bruneck zwischen Oberfintel und Kienz. Noch auf der Pustertaler Staatsstraße in Richtung Brixen dauert es länger zwischen St. Lorenzen und Kienz und noch zwischen Mühlbach und Schaps. Auf der Finchgauer Staatsstraße ist abschnittsweise mit Verzögerung zu rechnen in Fahrtrichtung Reschen zwischen Algund und Rabland wegen Überlastung. Jetzt ist die Antholzer Straße wieder offen. Nach dem gestrigen Murenabgang war sie über die Nacht gesperrt. Jetzt hat der Straßendienst sie wieder eröffnet. Eine sichere Fahrt.

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1: Hallo aus der Radio Tirol Service Redaktion, ich bin Romy Gatterer, es ist kurz nach 10:30. Sie braucht noch etwas länger auf der Brenner Autobahn. In Fahrtrichtung Süden stockt es zwischen dem Brenner und Mautstelle Sterzing wegen Überlastung. Dort auch auf der Ausweichroute Brenner Staatsstraße staut es bereits zurück. Heute ist wieder mit viel Reiseverkehr zu rechnen. Weiter südlich werden sie noch eingebremst, streckenweise zwischen Bozen Süd und Neumarkt. Weiter geht es auf die Bussertaler Staatsstraße, dort viel los, in Fahrtrichtung Brixen zwischen St. Lorenz und St. Sigmund sowie zwischen Mühlbach und Schaps. Auch in Richtung Bruneck dauert es länger zwischen Oberfintel und Kirns, zwischen der Brunecker Südumfahrung und Berka und zwischen Welsbach und Doblach wegen Überlastung. Und noch ins Finchgau, auf der Finchgauer Staatsstraße stockt es zwischen Algund und Rabland abschnittsweise wegen Überlastung in beiden Fahrtrichtungen.
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1: Die Sonne legt schon ordentlich vor, in einigen Teilen machen es ihr die Wolken aber nicht ganz so leicht. Gewitter und Regenschauer stehen am Nachmittag wieder auf dem Programm, auch der Wind spielt heute eine etwas größere Rolle. Morgen dasselbe Spiel, viel Sonne am Vormittag und am Nachmittag gibt es dann Sommergewitter bei 28 bis 35 Grad. Heute gehen sich noch 27 bis 36 Grad aus. Aktuell hat es in Blaus 24, in Blumau 25, in Franzensweste 21 und in Mühlwald 17 Grad.
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4: Freier Zugang zum Kalterer See bleibt in der Warteschleife. Antholzer Straße ist nach Murenabgang wieder offen. Das Wetter, heute kann es wieder Gewitter geben. Ich bin Sabrina Fleischmann, schönen Vormittag.
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4: Der freie Zugang zum Kalterer See muss weiter warten. Die Landesregierung hat die Debatte über den Vorschlag von Landesrat Christian Bianchi vertagt, vorerst bis Ende August. Bis dahin soll es Gespräche mit der Gemeinde Kaltern geben. Bürgermeister Christoph Billon hatte kritisiert, dass die Gemeinde nicht mit eingebunden und informiert wurde. Er ist der Ansicht, dass der derzeitige Zugang über das Lido genügt. Landesrat Bianchi will aber einen kostenlosen und öffentlichen Zugang zum See schaffen. In einer Studie werden verschiedene Lösungen vorgeschlagen. Nach dem Murenabgang beim Biathlonzentrum in Antholz machen die Aufräumarbeiten Fortschritte. Die Straße wurde vor einer Stunde wieder für den Verkehr geöffnet. Der Wanderweg am See bleibt aber noch länger gesperrt und auch auf dem Gelände des Biathlonstadions muss noch viel Geröll und Schlamm weggeräumt werden. In Deutschland ist der Nationalpark Sächsische Schweiz nach einem Unwetter für Besucher gesperrt. Es bestehe Lebensgefahr durch Sturmschäden, warnt die Forstbehörde. Gestern hatte ein umstürzender Baum einen jungen Mann erschlagen. Drei weitere Menschen wurden schwer verletzt und 40 mussten in Sicherheit gebracht werden. In Griechenland wüten hingegen mehrere große Wald- und Buschbrände. Sie breiten sich durch starken Wind immer weiter aus. Die größten Fronten liegen rund 60 Kilometer westlich von Athen, berichtet Alexia Angelopoulou.
5: Von Athen aus sind die Rauchwolken deutlich zu sehen und die beiden Brände hier, die sind gewaltig. Schuld sind die starken Meltemi-Winde aus Norden. Sie treiben die Flammen voran und sie machen den Feuerwehrleuten das Leben wortwörtlich zur Hölle. Immerhin, ein Lichtblick zeigt sich auf Kreta, wo das Feuer im Süden der Insel weitgehend unter Kontrolle ist. Doch auch dort stürmt es weiter. Und der Wind, der soll erst Anfang nächster Woche nachlassen.
4: Der Golf von Neapel kommt nicht zur Ruhe. Nach dem heftigen Erdbeben von gestern Abend folgten bisher rund 60 leichtere Nachbeben. Gestern waren 21 Menschen verletzt worden, zwei davon schwer. Außerdem sind Schäden an Gebäuden, Wasser- und Stromleitungen entstanden. Am stärksten betroffen ist Buzzwoli. Dort musste der Hafen gesperrt werden. Und in Messina auf Sizilien ist zwei Tage nach dem Einsturz eines Wohnhauses ein zweites Todesopfer aus den Trümmern geborgen worden. Vier weitere Menschen werden noch vermisst. Bei der Suche werden auch Spürhunde eingesetzt. Das Unglück wurde vermutlich durch die Explosion einer Gasflasche ausgelöst. Die Sonne heizt wieder ordentlich auf. Mehr zu den Temperaturen gleich.
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1: Schönen Nachmittag, schönen Vormittag aus der Radio Tirol Service Redaktion. Ich bin Romy Gatterer, es ist kurz nach 11. Ein paar Wolken weichen der Sonne noch nicht von der Seite, sie ist aber schon gut im Rennen. Am Nachmittag stehen dann Gewitter und Regenschauer auf der Liste. Bei Föhn erreichen wir noch 27 bis 36 Grad. Jetzt messen wir bei Ihnen in Naturns 24 Grad, in Leivers 26, in Wiesen 22 und in St. Martin in Thurn 29 Grad. Morgen der Sonntag startet wieder mit der Sonne gut in den Vormittag. Am Nachmittag wird dann für Regen und Gewitter Platz gemacht. Es gehen sich 28 bis 5

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1: Hallo aus der Radio Tirol Service Redaktion. Ich bin Romy Gatterer. Es ist kurz nach 11:30. Immer noch viel los auf unseren Straßen. Auf der Brenner Autobahn in Fahrtrichtung Süden stockt zwischen dem Brenner und der Mautstelle Sterzing. Und noch weiter südwärts zwischen Bozen Süd und Trient Nord kommt es streckenweise zu Verzögerungen. Heute ist viel Reiseverkehr. Weiter geht's auf die Pustertaler Staatsstraße. Auch dort viel los. Es stockt abschnittsweise in Richtung Innichen, zwischen Schaps und Mühlbach, zwischen St. Sigmund und Bercher sowie noch zwischen Niederdorf und Doblach. Auch in Richtung Brixen dauert es länger, zwischen St. Lorenzen und Kienz und zwischen Niederfintel und Schaps. Überlastet ist noch die Finchgauer Staatsstraße. Zwischen Algund und Naturns werden sie streckenweise eingebremst in beiden Fahrtrichtungen.
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1: Schön blau ist der Himmel eingefärbt, die Sonne ist noch gut dabei, am Nachmittag regnet und gewittert es dann. Es wird heute auch föhnig bei 27 bis 36 Grad maximal. Für morgen ändert sich nicht viel, sonnig wird es wieder am Vormittag. Am Nachmittag mischen dann Gewitter und Regenplatscher den Sonntag auf bei 28 bis 35 Grad Höchstwerten. Jetzt messen wir in Algund 27 Grad, in Deutschenhofen 20, in Stange 24 und in Rheinendaufers 17 Grad.

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0: 12 Uhr.
1: Karabiniere haben Diebstähle auf Friedhöfen aufgeklärt. Glück im Unglück beim Mohrenabgang in Antholz. Das Wetter, ein heißer Nachmittag erwartet uns. Ich bin Sabrina Fleischmann, grüß Gott.
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1: Die Karabiniere sind einem Dieb auf die Spur gekommen, der auf Friedhöfen Kerzenautomaten aufgebrochen und geplündert hat. Zuletzt hat er in Bruneck zugeschlagen und die Karabiniere haben ihn durch Zeugenaussagen und die Aufnahmen der Videoüberwachung geschnappt. Es handelt sich um einen 48-Jährigen aus Mazedonien, der in Südtirol wohnt. Er wurde auf freiem Fuß angezeigt und es laufen weitere Ermittlungen, denn es wird vermutet, dass er für eine ganze Serie von ähnlichen Diebstählen auf Friedhöfen verantwortlich ist. Dabei wurden nicht nur die Münzen gestohlen, sondern auch Schäden an den Kerzenautomaten verursacht. Nach dem Mohrenabgang beim Biathlonzentrum in Antholz ist die Straße seit dem Vormittag wieder offen. Aber die Aufräumarbeiten gehen weiter. Am Wanderweg und auch im und rund um das Biathlonstadion liegen noch Geröll und Schlamm. Lorenz Leitgeb, der Präsident des Antholzer Biathlon-Komitees, sagt:
2: Die Moore hat den Rand des Stadions erfasst, also im Bereich des Zuschauerzugangs. Teile des Parkplatzes oben, glücklicherweise ist zu einem Zeitpunkt passiert, wo keine Autos mehr gestanden sind und dementsprechend auch niemand zu Schaden gekommen ist.
1: Wie groß die Schäden am Gebäude des Stadions sind, kann man noch nicht abschätzen, weil es noch nicht freigeräumt werden konnte. Leitgeb spricht aber von Glück im Unglück, weil niemand verletzt wurde. In Weißenbach im Arntal ist am Vormittag ein Waldbrand ausgebrochen. Betroffen ist eine kleine Fläche unterhalb der Örtlichkeit Bitschlinga. Weil es sich um unwegsames Gelände handelt, wurde ein Löschhubschrauber angefordert. Derzeit laufen noch die Nachlöscharbeiten. In Deutschland ist der Nationalpark Sächsische Schweiz in Sachsen nach einem Unwetter für Besucher gesperrt. Es bestehe Lebensgefahr durch Sturmschäden, warnt die Forstbehörde. Gestern hatte ein umstürzender Baum einen jungen Mann erschlagen. Drei weitere Menschen wurden schwer verletzt und 40 mussten in Sicherheit gebracht werden. Der freie Zugang zum Kalterer See muss weiter warten. Die Landesregierung hat die Debatte über den Vorschlag von Landesrat Christian Bianchi vertagt, vorerst bis Ende August. Bis dahin soll es Gespräche mit der Gemeinde Kaltern geben. Bürgermeister Christoph Billon hatte kritisiert, dass die Gemeinde nicht mit eingebunden und informiert wurde. Er ist der Ansicht, dass der derzeitige Zugang über das Lido genügt. Landesrat Bianchi will aber einen kostenlosen und öffentlichen Zugang zum See schaffen. Der Schwindel mit Zweisprachigkeitsnachweisen ist vermutlich größer als gedacht. Mehr dazu gleich im Wochenrückblick.
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10: Ich bin Florian Scheringer, guten Tag. Diese Woche hat der Zweisprachigkeitsnachweis einmal mehr für Streit gesorgt. Der Schwindel mit Sprachzertifikaten in Südtirol dürfte weitaus größer sein als bisher angenommen. 1700 Nachweise stehen unter Verdacht, gefälscht zu sein. Diese Woche sind neue Ermittlungen der Finanzpolizei bekannt geworden. Jetzt rufen viele nach einer Reform der Zweisprachigkeitspflicht im öffentlichen Dienst.
11: Reinhold Bergmann ist Primar der Gefäß- und Thoraxchirurgie am Krankenhaus Bozen. Er schlägt vor, dass die Sprachprüfungen auf den Beruf ausgerichtet sein sollen. Denn im Alltag brauche eine Ärztin einen anderen Wortschatz als etwa ein Gemeindetechniker.
12: Für einen spezifischen Nachweis ist es denkbar, dass man hier spezifische Sprachkenntnisse für die jeweiligen Berufsgruppen vermittelt.
11: Für die deutsche Sprache gibt es mittlerweile sogar eigene Sprachprüfungen für die Pflege- und medizinische Berufe. SVP-Fraktionssprecher Harald Stauder findet aber, man sollte wegen der Verdachtsfälle jetzt nicht das gesamte System in Frage stellen und die Pflicht zur Zweisprachigkeit aufweichen. Denn der Großteil der öffentlichen Angestellten habe beim Nachweis eben nicht geschwindelt und das seien mehr als 40.000.
13: Dann dürfen nicht einige Schlaue, die denken, wir machen uns das einfacher, jetzt belohnt werden, indem wir denen jetzt entgegenkommen. Jeder, der diese Prüfung gemacht hat, weiß, sie ist nicht einfach. Aber es ist wichtig, dass sich jeder in seiner Muttersprache an die öffentlich Bediensteten wenden kann. Das wird durch solche Betrugsfälle ausgehebelt. Das darf nicht sein.
10: Was die Ermittlungen betrifft, gilt jedenfalls, sollte sich herausstellen, dass die besagten 1700 Zertifikate wirklich gefälscht sind, dann werden diese Angestellten ihren Arbeitsplatz räumen müssen. Eine knappe Woche ist der Terroranschlag auf den Christopher Street Day in Berlin jetzt her und der Schock sitzt immer noch tief. Ein islamistischer Terrorist war ja mit seinem Auto in eine Menschenmenge gerast und hatte eine junge Frau getötet und Dutzende weitere verletzt. Der Täter wurde von der Polizei erschossen. Am Montag haben wir im Südtirol-Journal Mittagsmagazin gefragt, wie reagiert die Gemeinschaft von Schwulen und Lesben bei uns in Südtirol auf den Anschlag?
11: LGBT-Aktivist Andreas Unterkircher sagt, dieser Anschlag holt einen zurück in die Realität.
14: Der Hass, den gibt es immer noch. Wenn man dann auf der Straße ist und die Parade losgeht, da sieht man dann die ganzen Farben und die Fröhlichkeit der Menschen und man denkt nicht mehr daran.
11: In Deutschland gibt es immer wieder solche terroristischen Anschläge. Ich habe bei Sicherheitslandesrätin Uli Meier nachgefragt, ob auch bei uns solche Gefahren bekannt sind. Landesrätin Meier sagt, die italienische Polizei sei gut darauf eingestellt. Zu locker sollte man die Lage trotzdem nicht nehmen, findet Meier.
15: Mich stimmt nachdenklich, dass es auch in Südtirol in der Vergangenheit Fälle islamistischer Radikalisierung gegeben hat. Diese wurden zum Teil nicht öffentlich diskutiert und wenn, dann eher noch verniedlicht.
11: Was bedeutet das jetzt für die Zukunft? Dass Paraden und Umzüge künftig aus Angst vor Terroranschlägen nicht mehr stattfinden, kommt für LGBT-Aktivist Andreas Unterkircher nicht in Frage.
14: Wir werden weiterhin auf die Straße gehen, wir lassen uns nicht einschüchtern, wir werden weiter tanzen.
11: Eine gewisse Vorsicht sei in Ordnung, aber für den Rest sollten wir weiterhin für unsere Freiheit einstehen.
10: Jetzt im Sommer laufen die Klimaanlagen auf Hochtouren. Aber auch Wärmepumpen, die im Winter zum Heizen verwendet werden, können im Sommer für Abkühlung sorgen. Aber nicht jeder weiß das.
1: Fast alle Wärmepumpen können auf Sommerbetrieb umgestellt werden und für Abkühlung sorgen. Das sagt Martin Sulzer. Seine Firma produziert in Lana Wärmepumpen.
16: Was halt wichtig ist zu beachten, ist, ob das Haus dann auch geeignet ist, um mit diesem kalten Wasser, das die Wärmepumpe erzeugt, auch eine gewisse Kühlleistung zur Verfügung zu stellen. Zum Beispiel, wenn man jetzt normale Heizkörper hat, ist das sicher ein bisschen schwieriger, nicht? Hingegen, wenn man eine Bodenheizung, eine Deckenheizung oder Wandheizung hat, dann kann man auch sicher mit der Wärmepumpe eine gewisse Kühlleistung in den Raum bekommen.
1: Gegen die ganz große Hitze kann die Wärmepumpe nichts ausrichten, denn das Wasser in der Boden- oder Wandheizung darf nicht zu kalt sein, sagt Martin Sulzer.
16: Man kann hier vielleicht mit Wassertemperaturen von, minimal so 18 Grad in die Heizung reinfahren, ohne dass sozusagen sich Kondensat bildet. Sonst ist dann der ganze Fußboden nass und man hat ein großes Problem.
1: Mit der Wärmepumpe kann die Temperatur um 2 bis 3 Grad gesenkt werden. Das scheint nicht viel, aber es ist ein Unterschied, ob ich in der Wohnung 30 oder 27 Grad habe. Das Gute an dieser Form der Klimaanlage ist auch, sie arbeitet umweltfreundlich und der Kauf wird zum Großteil vom Land bezahlt. Anfang 2027 ist die nächste Förderrunde offen.
10: Heute sind in Italiens Schwimmbädern neue Regeln in Kraft getreten. Innerhalb eines Monats sind nämlich gleich

0: Hilfe kriegt von außen, hat man keine Chance praktisch. Leider.
1: In den Lidos hier bei uns gibt es solche Absaugpumpen schon länger nicht mehr. Die öffentlichen Schwimmbäder in Südtirol haben Überlaufventile. Und auch Hotelpools in Südtirol sind sicher. Das sagt Hansi Bichler, der Vizepräsident des Hotelier- und Gastwirteverbandes HGV.
2: Es gibt keine Anlagen mehr, die diesen Ansaugstutzen in dieser Form haben, wie diese tragischen Unfälle passiert sind. Zum Glück sind wir hier technisch voraus und es ist nicht mehr der Fall.
1: Bleibt noch der private Bereich. Es gibt so viele Schwimmbäder in den Privatgärten in unserem Land. Schwimmbadbauer Eugen Hofer sagt, dass es dort diese Absaugeöffnungen noch gibt, vor allem in älteren Schwimmbädern. Allerdings, es sollten mindestens zwei sein.
3: Wenn jemand eine Ansaugstelle zuhält mit Teilen des Körpers, muss eine zweite die gesamte Leistung ansaugen können. Somit zwei oder mehrere Ansaugstellen.
4: Das bedeutet, dass man sich von der einen Ansaugstelle von selbst lösen kann, weil der Sog nicht so groß ist. Wenn ein Schwimmbad in Italien diesen Anforderungen nicht entspricht, dann darf es ab jetzt nicht mehr betrieben werden. In einigen Teilen Südtirols startet schon in wenigen Tagen das Äpfelklauben. Das ist etwa eine Woche früher als normal. Für die Bauern ist das eine Herausforderung. Das hat uns diese Woche der Obst- und Weinbauexperte Walter Guerra vom Versuchszentrum Leimburg gesagt.
5: Es macht einem schon zu schaffen. Die Landwirte können sich sehr wohl anpassen. Aber solche Hitzewellen, die sind natürlich eine große Herausforderung. Vor allem auch für die Landwirtschaft und für unsere Obst- und Weinbauern.
4: Nicht nur die Bauern müssen sich anpassen, sondern auch die Genossenschaften, die die Äpfel einlagern und verkaufen. Der Obmann des Verbands der Obstgenossenschaften, Harald Weiß, sagt:
6: Es ist sicher ein frühes Jahr, vielleicht auch das früheste, das wir bis jetzt gehabt haben. Aber wir setzen den Verkauf der alten Sorten fort. Und mit zunehmender Ernte werden dann natürlicherweise die alten Sorten geräumt und die Zellen frei für die neuen. Aber jetzt nur zum Beginn für die Gala haben wir genug Platz. Das ist nicht das Problem.
4: So wie bei den Äpfeln ist man heuer auch beim Wein 10 Tage früher dran als sonst. Felix Bampi vom Weingut Di Poli in Neumarkt rechnet damit, dass die Weinlese heuer schon Ende August beginnt. An sich sei das kein Problem, sagt er. Was aber dazu kommt, mittlerweile hat man weniger Zeit für die Ernte. Bedeutet, Weinbauern wie Felix Bampi brauchen dann mehr Erntehelfer.
7: Natürlich sind wir wie die allermeisten auch auf ausländische Erntehelfer angewiesen, aber es ist nicht leicht. Es war sehr schwer, nicht, wenn wieder mehr Einheimische, vielleicht auch ein paar Junge Lust hätten bei der Weinernte mitzutun.
4: Tendenziell wird sich die Ernte in den nächsten Jahren wohl immer weiter nach vorne verschieben in den Sommer. Die Bauern versuchen zwar, sich anzupassen, aber wenn die Erntefenster kürzer werden, dann wird es immer schwieriger, rechtzeitig alles zu ernten und sicherzustellen, dass Wein und Äpfel eine gute Qualität haben. Jetzt am Wochenende sind wieder viele Menschen in unseren Bergen unterwegs. Beim Wandern gibt es einige ungeschriebene Regeln. Den Müll wieder mitnehmen, Hundehäufchen nicht liegen lassen und allen respektvoll begegnen, Mensch und Tier. Dass sich aber längst nicht jeder Wanderer so gut benimmt, darüber haben wir am Dienstag berichtet.
8: Stefan Burger von der Oberkasse Alm bei den Spronzer Seen kann darüber ein Lied singen. Viele, die in der Nähe der Alm zelten, nehmen den eigenen Müll nicht mit oder wollen ihn in der Almhütte lassen. Andere Wanderer wieder haben keine Geduld, wenn sie in der Hütte ihr Essen bestellen und es nicht sofort kommt.
9: Na, fragen sie nach, sie haben Knädelsuppe bestellt, wenn der kommt, dann sagt man halt, ja, es ist ein bisschen viel zu tun, aber dann sage ich halt oft einmal, wir haben ein schönes Wetter, es ist ein Urlaub und kein Stress, bisschen. Der Tal nehmen es mit Humor und der Tal werden halt zierig, aber wir müssen es halt so ein bisschen mit den lachenden Augen nehmen, aber halt, dann muss man schon oft einmal Augen zudrücken und nicht sagen.
8: Das Wandern in den Bergen hat sich in den letzten Jahren verändert. Das hat auch Silvia Rier aus Kastelruth beobachtet. Viele hätten den Bezug zur Natur verloren, sagt sie. Deshalb hat sie ein Kniggebuch herausgebracht, was sich am Berg gehört und was eben nicht. Und eine Sache fällt ihr immer wieder auf.
10: Wir haben ja viele so schmale Wegelände durch die Wiesen gehen. Und wir gehen zusammen, wir lernen das klar wie für Kind auf, wir gehen zusammen einfach hintereinander. Man tut das nicht, ne? Da kommen sie zu viert nebeneinander, rechts ein Hund, links ein Hund und eine ganze breite Front, die durch der Wiese trampelt. Da habe ich mir oft schon gedacht, ja Leute, seht es nicht, denkt es nicht.
8: Mit ihrem Kniggebuch spricht Silvia Rier hauptsächlich Touristen an, aber auch Einheimische. Denn auch wir vergessen immer öfter ein paar bewährte Benimmregeln. Etwa, dass es am Berg zum guten Ton gehört, andere Wanderer freundlich zu grüßen.
4: Und das waren die Themen dieser Woche im Rückblick. Wir wünschen Ihnen ein schönes Wochenende.

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1: Gestern hat es in Südtirol 1200 Mal geblitzt und auch heute und morgen kann es wieder Gewitter geben. Es ist schwül und heiß mit bis zu 36 Grad in Bozen. In Sterzing erreichen die Temperaturen bei Föhn maximal 27 Grad. Jetzt zum Mittag werden dort 25 Grad gemessen. In Toblach sind es 19, in St. Martin in Versailles 27. Langtaufers meldet 21 und Pranzoll 28 Grad.
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1: Schöne Mittagszeit aus der Radio Tirol Service Redaktion. Ich bin Romy Gatterer, es ist kurz nach 12:30. Auf der Brenner Autobahn gibt es heute längere Wartezeiten im Reiseverkehr. In Fahrtrichtung Süden staut es bei der Mautstelle Sterzing gut 2 Kilometer zurück. Weiter noch auf der Brenner Autobahn gibt es Kolonnenverkehr wegen Überlastung zwischen Klausen und Neumarkt streckenweise. Auch in Fahrtrichtung Norden stockt es abschnittsweise zwischen Trient Nord und San Michele. Überlastet ist nach wie vor die Bustertaler Staatsstraße in Richtung Bruneck, einmal zwischen St. Sigmund und Kienz und noch zwischen der Bruneckers Südumfahrung und Bercha. Weiter noch in Richtung Brixen staut es dort zwischen Niederfintel und Schaps.
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1: Die Sonne gibt heute wieder Gas. Am Nachmittag bilden sich dann ein paar größere Quellwolken, die auch einige Regenwascher dalassen. In den nördlichen Tälern mischt auch der Föhn mit bei 27 bis 36 Grad. Gerade hat es in Eyers 26 Grad, am Ritten 24, in Franzenshöste 25 und in Stegen 23 Grad. Morgen starten wir wieder recht sonnig in den Tag. Ein paar vereinzelte Regenschauer sind auch schon am Vormittag dabei. Am Nachmittag steigt dann die Gewitterneigung noch etwas weiter an. Dazu gibt es 27 bis 34 Grad.
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0: 13 Uhr.
1: Bruneck, Diebstahl auf Friedhof aufgeklärt. Antholz, nach der Mure wird weiter aufgeräumt. Das Wetter fein sommerlich, später etwas unbeständiger. Ich bin Florian Scheringer, guten Tag.
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1: In Bruneck ist am Friedhof ein Kerzenautomat aufgebrochen und geplündert worden. Jetzt ist der Dieb gefunden worden. Die Carabinieri haben ihn durch Zeugenaussagen und Überwachungsvideos ausfindig gemacht. Es ist ein 48-jähriger Mazedonier, der in Südtirol wohnt. Er wurde angezeigt und es laufen weitere Ermittlungen, denn er könnte für eine ganze Reihe von ähnlichen Diebstählen auf Friedhöfen in den letzten Monaten verantwortlich sein. Dabei wurden nicht nur die Münzen gestohlen, sondern die Kerzenautomaten wurden auch beschädigt. Die Aufräumarbeiten nach dem Murenabgang beim Biathlonzentrum in Antholz machen Fortschritte. Die Straße wurde am Vormittag wieder für den Verkehr geöffnet. Der Wanderweg am See bleibt aber noch länger gesperrt. Auch im Stadion selbst sind Schäden entstanden, sagt Lorenz Leitgeb, der Präsident des Antholzer Biathlon-Komitees.
2: Dann muss man schauen, wie es am Gebäude an sich ausschaut und im Gebäude drinnen. Das kann man jetzt ehrlich gesagt noch nicht abschätzen. Zuerst mal das Geröll wegräumen, dass man überhaupt hinkommt und dann können wir abschätzen, um welche Schäden es sich handelt. Aber Glück im Unglück, es ist niemand zu Schaden gekommen und von dem her hatten wir auch großes Glück.
1: Die Mure hat auch den Bereich des Zuschauerzugangs zur Südtirol Arena erfasst und Teile des Parkplatzes verschüttet. Wir bleiben im Nordosten des Landes. In Weißenbach im Arntal ist am Vormittag ein Waldbrand ausgebrochen. Betroffen ist eine kleine Fläche unterhalb der Örtlichkeit Bischlinga. Weil es sich um unwegsames Gelände handelt, wurde ein Löschhubschrauber angefordert. Derzeit laufen noch die Nachlöscharbeiten. Im Einsatz sind die Feuerwehren von Weißenbach und Prettau. Nach mehr als 2 Stunden Vollsperre wegen einer Demo ist die vielbefahrene Fernpassstraße zwischen Nordtirol und Bayern wieder befahrbar. Pünktlich zum Ferienstart in Bayern und Baden-Württemberg hatte eine Bürgerinitiative am Vormittag auf der Straße gegen den vielen Verkehr und den möglichen Ausbau der Straße protestiert. Es waren rund 1000 Teilnehmer dabei. Ein Verkehrschaos, wie es einige befürchtet hatten, ist aber trotz der Sperre ausgeblieben. Die Südtiroler Caritas bekommt finanzielle Unterstützung von der Sparkassenstiftung. Im letzten Jahr waren es mehr als 105.000 Euro. Damit konnte die Caritas Menschen in schwierigen Situationen helfen. Mehr als die Hälfte der Fördergelder der Stiftung wurde für die Schulden- und Sozialberatung verwendet. Außerdem kommt das Geld der Hospizbewegung und der Telefonseelsorge zugute. Und die Sonne scheint, es ist warm. Wie es mit dem Wetter weitergeht, das hören Sie gleich.
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6: Hallo aus der Radio Tirol Service Redaktion. Es ist kurz nach 1. Ich bin Romy Gatterer. Die Sonne hat sich heute wieder den Himmel reserviert. Ein paar Wolken mehr probieren sich aber noch den ersten Platz zu erobern. Am Nachmittag kommen ein paar größere Quellwolken dann in Begleitung mit einigen Hitzegewittern. Der Föhn frischt dann auch etwas mehr auf in den nördlichen Tälern. Heute gehen sich aber noch 27 bis 36 Grad aus. Morgen gibt es dann einen teils sonnigen Sonntagvormittag. Vereinzelte Regenschauer sind dann noch unterwegs. Am Nachmittag kommen dann ein paar mehr noch dazu mit Blitz und Donner. Das gibt's bei 27 bis 34 Grad. Jetzt messen wir bei Ihnen in Schluderns 25 Grad, in Kanal 30, in Flersch 27 und in Pfalzen 24 Grad.
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6: Im Reiseverkehr dauert es länger auf der Brenner Autobahn. In Fahrtrichtung Süden zwischen Bozen Nord und Neumarkt gibt's streckenweise Kolonnenverkehr. Auch in Fahrtrichtung Norden stockt es abschnittsweise zwischen Trient Nord und San Michele. Auf der Pustertaler Staatsstraße dauert es noch länger, in Richtung Bruneck einmal zwischen St. Sigmund und Kehrens und noch zwischen St. Lorenzen und Bercha. Und in Richtung Brixen werden Sie noch etwas eingebremst zwischen Schaps und Mautstelle Brixen fahren. Wenn Ihnen auf Ihrer Strecke unterwegs etwas auffällt, die 817 50 50 Radio Tirol Verkehrshotline. Allen unterwegs eine sichere Fahrt.

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2: Schönen Nachmittag aus der Radio Tirol Service Redaktion. Ich bin Romy Gatterer. Es ist kurz nach 2:30. Der erste Blick geht auf die Brenner Autobahn. In Fahrtrichtung Süden zwischen Bozen Süd und San Michele stockt es streckenweise wegen Überlastung. Auch in Fahrtrichtung Norden dauert es abschnittsweise länger zwischen Trient Nord und San Michele. Überlastet ist noch etwas die Bussardaler Staatsstraße in Richtung Bruneck zwischen St. Sigmund und Kienz. Sonst werden uns aktuell keine Probleme gemeldet.
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2: Das Duo Sonne und Wolken ist heute wieder am Start. Am Nachmittag kommen dann einige Gewitter dazu. Windig wird es auch, besonders in den nördlichen Tälern. Es bleibt heute aber heiß. Die Höchstwerte schwanken zwischen 27 und 34 Grad. Aktuell hat es in Graz 30 Grad, im Vatten 31, in Gossensass 28 und in Sechsten 26 Grad. Morgen für den Sonntag sind noch vereinzelt ein paar Regenplatscher am Vormittag unterwegs. Die Sonne schafft es aber hier und da noch durch. Am Nachmittag geht es dann etwas mehr gewittrig zu, bei 27 bis 34 Grad maximal.

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0: 14 Uhr.
1: Sanitätsbetrieb, mehr Sprachkurse statt Lockerung der Zweisprachigkeit. Nach Ansturm auf Ceuta, Experten beraten sich. Das Wetter größtenteils sonnig und sommerlich warm. Ich bin Florian Scheringer, guten Nachmittag.
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1: Die Regeln zur Zweisprachigkeit im Südtiroler Gesundheitswesen werden nicht aufgeweicht, das sagt Gesundheitslandesrat Hubert Messner. Zuletzt hatten ja einige gefordert, die Anforderungen zu lockern, nachdem bekannt wurde, dass bis zu 1700 Sprachzertifikate im öffentlichen Dienst gefälscht sein könnten. Um die Standards aufrechtzuerhalten und die Zweisprachigkeit zu fördern, will Messner stärker auf Sprachkurse setzen. Er sagt, der Anspruch müsse bleiben, dass sich jeder Patient mit dem Gesundheitspersonal in seiner Muttersprache unterhalten kann. Nach dem Ansturm zehntausender Migranten auf das spanische Gebiet Ceuta in Nordafrika sind die meisten Menschen nach Marokko zurückgekehrt. Die Zahl der Toten ist inzwischen auf 67 gestiegen. Heute wollen sich Experten der EU-Staaten zu einer Krisensitzung treffen. Thomas Thonfeld berichtet.
2: Die Menschen seien freiwillig aus Ceuta abgezogen, hieß es, enttäuscht darüber, weil es weder Unterkunft noch Verpflegung gab und keine Aussicht auf eine Weiterreise von dort. Es habe niemand die Grenze zum EU-Festland überschritten, betonte der EU-Migrationskommissar. In der Expertenrunde heute soll es unter anderem um die Unterstützung der Union für Spanien und die diplomatischen Bemühungen mit Marokko gehen. Das Treffen soll bei der Koordinierung politischer Entscheidungen helfen. Es wird aber nicht erwartet, dass Ergebnisse der Gespräche öffentlich werden.
1: In Bruneck ist am Friedhof ein Kerzenautomat aufgebrochen und geplündert worden. Jetzt ist der Dieb gefunden worden. Die Carabinieri haben ihn durch Zeugenaussagen und Überwachungsvideos ausfindig gemacht. Es ist ein 48-jähriger Mazedonier, der in Südtirol wohnt. Er wurde angezeigt und es laufen mehrere weitere Ermittlungen, denn er könnte für eine ganze Serie von ähnlichen Diebstählen auf Friedhöfen in den letzten Monaten verantwortlich sein. Dabei wurden nicht nur die Münzen gestohlen, sondern die Kerzenautomaten wurden auch beschädigt. Nach mehr als 2 Stunden Vollsperre wegen einer Demo ist die vielbefahrene Fernpassstraße zwischen Nordtirol und Bayern wieder befahrbar. Pünktlich zum Ferienstart in Bayern und Baden-Württemberg hatte eine Bürgerinitiative am Vormittag auf der Straße gegen den vielen Verkehr und den möglichen Ausbau der Straße protestiert. Es waren knapp 1000 Teilnehmer dabei. Ein Verkehrschaos, wie es einige befürchtet hatten, ist aber trotz der Sperre ausgeblieben. Mitten im Sommer laufen die Vorbereitungen für die neue Eishockeysaison auf Hochtouren. Der HCB Südtirol Alperia hat sich jetzt mit Luis Domingue einen Top-Torhüter aus Kanada geholt. Er hat schon 150 NHL-Spiele absolviert. Damit fehlt dem HCB jetzt nur noch ein neuer Trainer. Der soll in den kommenden Tagen bekannt gegeben werden. Und fast im ganzen Land scheint die Sonne. Mehr zum Wetter hören Sie gleich.
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8: Einen schönen Nachmittag aus der Radio Tirol Service Redaktion. Es ist kurz nach 2. Ich bin Romy Gatterer. Jetzt geht sich noch etwas aus, Vitamin D zu tanken. Die Sonne scheint noch verbreitet. Ein paar Wolken machen ihr aber gut Konkurrenz. Jetzt am Nachmittag sind dann einige Regenplatscher und Gewitter auch unterwegs. Gerade regnet es schon in Oberfinchgau. Es wird auch etwas windiger bei 27 bis 36 Grad. Der Sonntagmorgen startet am Vormittag teils mit der Sonne. Dort sind aber noch ein paar einzelne Regenspritzer dabei. Dann bilden sich größere Quellwolken am Nachmittag und lassen ein paar Gewitter da. Temperaturmäßig liegen wir zwischen 27 und 34 Grad. Jetzt messen wir in Schaars 30 Grad, in Nals 31, in Ridnaun 25 und in Bredau 24 Grad.
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8: Auf der Brenner Autobahn stockt es streckenweise in Fahrtrichtung Süden zwischen Auer und Trient Nord. Auch in Fahrtrichtung Norden dauert es abschnittsweise länger zwischen Trient Nord und Neumarkt. Heute ist viel Reiseverkehr. Es dauert zurzeit auch länger auf der Bussertaler Staatsstraße in Richtung Brunneck zwischen St. Sigmund und Kehrens wegen Überlastung. Allen unterwegs eine sichere Fahrt.

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1: Hallo aus der Radio Tirol Service Redaktion. Ich bin Romy Gatterer. Es ist kurz nach 2:30. Schauen wir auf die Brenner Autobahn. Dort stockt es im Reiseverkehr in Fahrtrichtung Süden sowie auch in Fahrtrichtung Norden zwischen San Michele und Drehen streckenweise. Etwas länger dauert es wieder auf der Bussardaler Staatsstraße in Fahrtrichtung Bruneck zwischen St. Sigmund und Kienz wegen Überlastung.
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1: Die Sonne ist in vielen Teilen des Landes noch gut dabei, es gesellen sich aber immer mehr Wolken dazu. Im Laufe des Tages mischen auch wieder Gewitter mit, gerade sind schon ein paar Regenschauer im oberen Finchgau dabei. Bei Nordföhn gibt es heute 27 bis 36 Grad. Morgen ändert sich nicht allzu viel. Wir starten recht sonnig in den Vormittag. Regenplatscher sind vereinzelt auch schon dabei. Diese häufen sich dann im Laufe des Nachmittags und bringen Blitz und Donner mit. Das gibt es bei 27 bis 34 Grad. Gerade messen wir in Schnals 23 Grad, im Pfundas 26, in Welsberg 27 und in Derlan 32 Grad.

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0: 15 Uhr.
1: Umstrittenes Treffen in Deutschland. SVP fordert Antworten von der Südtiroler Freiheit. FIFA macht Rückzieher. Wackelt Infantinos Posten jetzt? Das Wetter, Sonne und Wolken, später teils regnerisch. Ich bin Florian Scheringer. Guten Nachmittag.
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1: Der Streit zwischen den Jugendorganisationen der SVP und der Südtiroler Freiheit geht in die nächste Runde. Grundlage des Konflikts ist ja, dass die Jugendsprecherin der Südtiroler Freiheit, Melanie Meyer, bei einem Treffen der neuen Rechten in Ostdeutschland dabei war, mit vielen bekannten Rechtsextremen. Meyer bezeichnet das lediglich als Besuch eines Buchverlags. Jetzt schießt die Vorsitzende der jungen Generation in der SVP, Anna König, zurück. Das sei keine Erklärung, sondern eine Ausrede, sagt sie. König fordert von der Südtiroler Freiheit ein klares Ja oder Nein zur extremen Rechten, aber bisher gebe es nur Schweigen. Die Regeln zur Zweisprachigkeit im Südtiroler Gesundheitswesen werden nicht aufgeweicht. Das sagt Gesundheitslandesrat Hubert Messner. Zuletzt hatten ja einige gefordert, die Anforderungen zu lockern, nachdem bekannt wurde, dass bis zu 1700 Sprachzertifikate im öffentlichen Dienst gefälscht sein könnten. Um die Standards aufrechtzuerhalten und die Zweisprachigkeit zu fördern, will Messner stärker auf Sprachkurse setzen. Er sagt, der Anspruch müsse bleiben, dass sich jeder Patient mit dem Gesundheitspersonal in seiner Muttersprache unterhalten kann. Der umstrittene Chef des Fußball-Weltverbands FIFA, Infantino, macht einen Rückzieher. Nach dem angedrohten WM-Boykott des europäischen Verbands UEFA und der Kritik aus Nordamerika und Asien gibt er seine Pläne auf, die Weltmeisterschaft an private Investoren zu verkaufen. Das Projekt habe zu Spaltungen geführt und deshalb begräbt er die Pläne jetzt, sagt Infantino. Thomas Thonfeld, wie sehr schadet ihm dieser Rückzug? Könnte sein Amt jetzt sogar in Gefahr sein?
2: Also Infantino hat auf jeden Fall an Einfluss verloren, denn selbst in seinem engsten Umfeld gab es ja Widerstand gegen die Milliardenpläne. Und außerdem hat das Projekt dazu geführt, dass sich die europäischen Verbände einig wie selten hinter UEFA-Präsident Ceferin versammelt haben, der den Widerstand ja quasi angeführt hat, wie übrigens auch während der WM schon, nachdem die FIFA damals die Rotsperre des US-Spielers Balogun ausgesetzt hatte. Also da kristallisiert sich ein echter Gegenspieler für Infantino heraus. Dass der von sich aus zurücktritt, ist aber eher nicht zu erwarten. Er müsste wohl schon abgewählt werden.
1: Nach dem Lawinenunglück in Pakistan ist jetzt die Leiche des bekannten Bergsteigers Nirmal Purja gefunden worden. Gestern waren schon 3 andere Leichen entdeckt worden. Insgesamt waren 10 Bergsteiger auf dem Weg zum Gipfel des 8000ers Broad Peak von der Lawine erfasst worden. Der verstorbene Nirmal Purja war vor allem dafür bekannt, dass er im Jahr 2019 innerhalb von nur 6 Monaten alle 14 8000er bestiegen hat, so schnell wie sonst niemand. Mitten im Sommer laufen die Vorbereitungen für die neue Eishockeysaison auf Hochtouren. Der HCB Südtirol Alperia hat sich jetzt mit Louis Domingue einen Top-Torhüter aus Kanada geholt. Er hat schon 150 NHL-Spiele absolviert. Damit fehlt dem HCB jetzt nur noch ein neuer Trainer. Der soll in den kommenden Tagen bekannt gegeben werden. Und in den nächsten Stunden wird das Wetter instabiler. Die weiteren Aussichten hören Sie gleich.
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10: Hallo aus der Radio Tirol Service Redaktion. Es ist kurz nach 3. Ich bin Romy Gatterau. Der Samstag heute bringt wieder alles mit. Die Sonne schafft hier und da noch gut durch. Die Wolken besetzen aber immer mehr den Himmel. Gewitter und Regenspritzer stehen auch wieder an. Gerade fallen schon verteilt ein paar Tropfen. Die Höchstwerte liegen zwischen 27 und 36 Grad heute. Morgen starten wir sonnig, es mischen aber gleich einige Regenschauer und Gewitter mit bei 27 bis 34 Grad. Gerade hat es in Latsch 30 Grad, in Jenesien 29, in Fitsch 24 und in St. Georgen 29 Grad.
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10: Vorsicht, auf der Finchgauer Staatsstraße hat es einen Unfall gegeben, auf der Höhe von Schars. Dort sind drei Autos zusammengeprallt. Die Straße ist zurzeit dort gesperrt. Die Einsatzkräfte Weißes Kreuz und die Freiwillige Feuerwehr Schaff sind vor Ort. Die Karabiniere sind unterwegs. Es staut aber schon in beiden Fahrtrichtungen weit zurück. Weiter geht's auf die Brenner Autobahn. Dort stockt es nach wie vor im Reiseverkehr in Fahrtrichtung Norden und in Fahrtrichtung Süden zwischen San Michele und Drehend-Nord-Streckenweise. Weiter geht es auf die Bustertaler Staatsstraße in Fahrtrichtung Bruneck stockt zwischen Oberfintel und Kehrens wegen Überlastung gut 3 Kilometer zurück. Allen unterwegs eine sichere Fahrt.

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1: Schönen Nachmittag aus der Radio Tirol Service Redaktion. Ich bin Romy Gatterer. Es ist kurz nach 3:30. Schauen wir zuerst auf die Finchgauer Staatsstraße. Dort sind auf der Höhe von Schars bei der Kreuzung 3 Autos zusammengeprallt. Die Einsatzkräfte sind vor Ort, der Abschlepper ist unterwegs. Sie werden zurzeit einspurig weitergeleitet, es staut aber in beiden Fahrtrichtungen weit zurück. Besonders in Richtung Reschen, dort staut es ca. 2 Kilometer. Bis beide Fahrspuren wieder befahrbar sind, dauert es noch voraussichtlich 20 Minuten, sagen uns die Einsatzkräfte. Auf der Brenner Autobahn dauert es noch etwas länger in Fahrtrichtung Norden zwischen Trient Nord und San Michele wegen Überlastung. Weiter geht es ins Bustertal. Überlastet ist die Bustertaler Staatsstraße in Fahrtrichtung Bruneck zwischen Oberfintel und Kirns.
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1: Immer mehr wird es jetzt grauer am Himmel. Die Sonne schafft es nur mehr in einigen Teilen des Landes durch. Sonst haben die Wolken schon bereits das Kommando übernommen. Regen und Gewitter stehen heute auch auf dem Programm. Ein paar Schauer sind schon verteilt dabei, wie im oberen Finchgau oder am Dimmelsjoch zum Beispiel. Morgen, der Sonntag, startet teils sonnig, es sind aber Regenplatscher schon früh dabei. Am Nachmittag werden es dann verteilt einige mehr, die auch Blitze und Donner wieder dabei haben. Es gehen sich 27 bis 34 Grad aus. Jetzt hat es bei Ihnen in Goldrain 32 Grad, in Völs 31, in Wiesen 27 und in Derenten 26 Grad. Bei diesen Hitzen heißt es nochmal viel Sonne und hohe UV-Belastung. Der UV-Index klettert in Bozen, Meran und weiten Teilen Südtirols auf Stufe 7. Also Schatten suchen, Sonnencreme nicht vergessen und ausreichend trinken.
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1: Züge ohne Klimaanlage für Team K inakzeptabel. Rauchentwicklung bei Parchins, Waldbrand vermutet. Das Wetter zunehmend wechselhaft. Ich bin Florian Scheringer, guten Nachmittag.
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1: An heißen Tagen wie heute ist man um jede Abkühlung froh. Aber nicht immer ist das möglich. Immer wieder kommt es nämlich vor, dass in Regionalzügen die Klimaanlagen ausfallen. Für die Fahrgäste ist das in den Waggons kaum erträglich. Das Problem betrifft vor allem alte Garnituren, die auf der Strecke Bozen-Bologna unterwegs sind. Das Team K fordert in einer Anfrage an die Landesregierung Auskunft, warum die Klimaanlagen nicht funktionieren und wann die alten Züge ausgetauscht werden. Klimaanlagen in Zügen seien kein Luxus, sondern eine Frage der öffentlichen Gesundheit, heißt es vom Team K. Der Streit zwischen den Jugendorganisationen der SVP und der Südtiroler Freiheit geht in die nächste Runde. Grundlage des Konflikts ist ja, dass die Jugendsprecherin der Südtiroler Freiheit, Melanie Mayer, bei einem Treffen der neuen Rechten in Ostdeutschland dabei war, mit vielen bekannten Rechtsextremen. Mayer bezeichnet das lediglich als Besuch eines Buchverlags. Jetzt schießt die Vorsitzende der jungen Generation in der SVP, Anna König, zurück. Das sei keine Erklärung, sondern eine Ausrede, sagt sie. König fordert von der Südtiroler Freiheit ein klares Ja oder Nein zu extremen Rechten, aber bisher gebe es nur Schweigen. In der Nähe von Parchins ist ein kleiner Waldbrand ausgebrochen. In einem Waldstück unterhalb der Sattelspitze, in knapp 2000 Metern Höhe, steigt Rauch auf. Das Gebiet ist schwierig zu erreichen. Jetzt verschafft man sich gerade mit dem Hubschrauber einen Überblick. Im Einsatz sind derzeit die Feuerwehr Parchins und die Bergrettung. Nach dem Migrantenansturm auf das spanische Gebiet Ceuta in Nordafrika versucht die EU, den Schock zu verarbeiten. Mittlerweile sind fast alle Menschen nach Marokko zurückgekehrt, mindestens 67 sind gestorben. Heute treffen sich Experten der EU-Staaten zu einer Krisensitzung, um die Entwicklungen zu bewerten und künftig besser gerüstet zu sein. 22 EU-Länder, darunter Italien, fordern ein koordiniertes europäisches Vorgehen beim Schutz der Außengrenzen. Nach dem Lawinenunglück in Pakistan ist jetzt die Leiche des bekannten Bergsteigers Nirmal Purja gefunden worden. Gestern waren schon 3 andere Leichen entdeckt worden. Insgesamt waren 10 Bergsteiger auf dem Weg zum Gipfel des 8000ers Broad Peak von der Lawine erfasst worden. Der verstorbene Nirmal Purja war vor allem dafür bekannt, dass er im Jahr 2019 innerhalb von nur 6 Monaten alle 14 8000er bestiegen hat, so schnell wie sonst niemand. Und langsam machen sich dunkle Wolken breit, gleich mehr zum Wetter.
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1: Von Westen her ziehen jetzt immer mehr Wolken auf und teilweise bringen die auch schon einzelne Regentropfen mit. Dieses wechselhafte Wetter zieht sich durch den ganzen Nachmittag und bis in die Nacht. Heiß ist es trotzdem. Jetzt hat es 34 Grad in Brandzoll, 33 in Brixen, 28 in Eyers und 25 Grad messen wir in Corvara. Morgen geht es unbeständig weiter mit sonnigen Abschnitten, aber auch Wolken und neuen Regenschauern.
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7: Schönen Nachmittag aus der Radio Tirol Service Redaktion. Ich bin Romy Gatterer. Es ist kurz nach 4. Schauen wir zur Unfallstelle auf der Finchgauer Staatsstraße. Zwischen Kasselbell und Stabenhöhe Charles bei der Kreuzung ist es passiert. 3 Autos sind zusammengeprallt. Der Abschleppwagen ist aber da und legt die Fahrzeuge auf. Die Karabiniere sind auch noch vor Ort und leiten sie einspurig weiter. Es staut aber in beiden Fahrtrichtungen ca. 3 Kilometer zurück. Weiter geht's auf die Brenner Autobahn. Dort gibt es streckenweise Kolonnenverkehr in Fahrtrichtung Norden zwischen Trient Nord und San Michele wegen Überlastung. Länger dauert es auch noch auf der Pustertaler Staatsstraße in Fahrtrichtung Bruneck zwischen St. Sigmund und Kerns. Allen unterwegs eine sichere Fahrt.
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1: Schönen Nachmittag aus der Radio Tirol Service Redaktion. Ich bin Romy Gatterer, es ist kurz nach 4:30. Kolonnenverkehr gibt es auf der Brenner Autobahn in Fahrtrichtung Norden zwischen Trient Nord und San Michele wegen Überlastung. Dann geht's weiter ins Bustertal. Überlastet ist die Bustertaler Staatsstraße in Fahrtrichtung Bruneck zwischen St. Sigmund und Kirns. Die Unfallstelle auf der Finchgauer Staatsstraße Höhe Schars ist jetzt geräumt, sagen uns die Einsatzkräfte. Es staut aber in beiden Fahrtrichtungen noch zurück. Besonders in Richtung Meran. Dort staut es gut 3 Kilometer zurück.
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1: Es geht mit allem Drum und Dran weiter in den Samstagnachmittag. Die Sonne schafft es nur mal ganz wenig durch die Quellwolken durch. Den Nordföhn kriegen wir heute auch zu spüren. Regen und Gewitter stehen auf der Liste. Gerade regnet es verbreitet im Land, vor allem über die Dechselruppe und übers Fitscherjoch. Morgen wird es am Vormittag wieder recht sonnig. Schon früh sind aber Regenplatscher und auch Gewitter zu erwarten. Am Nachmittag wird es dann auch einige mehr. Die Spitzentemperaturen liegen aber zwischen 27 und 34 Grad. Wir messen jetzt in Schlanders 32 Grad, in Blumau 33, in Freienfeld 27 und in Mühlen in Dauphaus auch 27 Grad.

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1: Kritik an Zügen ohne Klimaanlage. EU-Krisentreffen nach Migrantenansturm in Ceuta. Das Wetter, immer mehr Wolken und auch Regenschauer. Ich bin Florian Scheringer, guten Nachmittag.
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1: Stellenweise regnet es jetzt zwar, aber im Süden des Landes ist es immer noch richtig heiß. Da ist man um jede Abkühlung froh. Aber nicht immer ist das möglich. Immer wieder kommt es nämlich vor, dass in Regionalzügen die Klimaanlagen ausfallen. Für die Fahrgäste ist das in den Waggons kaum erträglich. Das Problem betrifft vor allem alte Garnituren, die auf der Strecke Bozen-Bologna unterwegs sind. Das Team K fordert in einer Anfrage an die Landesregierung Auskunft, warum die Klimaanlagen nicht funktionieren und wann die alten Züge ausgetauscht werden. Klimaanlagen in Zügen seien kein Luxus, sondern eine Frage der öffentlichen Gesundheit, heißt es vom Team K. In der Nähe von Patschins ist ein kleiner Waldbrand ausgebrochen. In einem Waldstück unterhalb der Sattelspitze in knapp 2000 Metern Höhe ist Rauch aufgestiegen. Das Gebiet ist schwierig zu erreichen und deshalb hat man sich mit dem Hubschrauber einen Überblick verschafft. Es war aber nur eine kleine Fläche betroffen und mittlerweile hat es dort auch leicht geregnet. Im Einsatz waren die Feuerwehr Patschins und die Bergrettung. Nach dem Migrantenansturm auf das spanische Gebiet Ceuta in Nordafrika versucht die EU, den Schock zu verarbeiten. Mittlerweile sind fast alle Menschen nach Marokko zurückgekehrt, mindestens 67 sind gestorben. Heute treffen sich Experten der EU-Staaten zu einer Krisensitzung, um die Entwicklungen zu bewerten und künftig besser gerüstet zu sein. 22 EU-Länder, darunter Italien, fordern ein koordiniertes europäisches Vorgehen beim Schutz der Außengrenzen. Der Fußballweltverband FIFA hat seine umstrittenen Investorenpläne aufgegeben, aber die Kritik reißt nicht ab. Der europäische Verband UEFA sagt, die FIFA habe sein Vertrauen verloren. Ursula Winkler berichtet.
2: Die UEFA begrüßt zwar den Stopp der milliardenschweren Investorenpläne, aber attackiert weiter FIFA-Präsident Infantino und fordert personelle Konsequenzen. Von einem schäbigen und undurchsichtigen Deal ist die Rede, so könne es nicht weitergehen, mit geheimen Vorhaben, die im Eilverfahren vorangetrieben würden. Infantino hatte praktisch im Alleingang geplant, private Investoren an der Vermarktung der Weltmeisterschaften zu beteiligen.
1: In Hamburg demonstrieren gerade Zehntausende Menschen zum Christopher Street Day für die Rechte sexueller Minderheiten, eine Woche nach dem tödlichen Terroranschlag auf den CSD in Berlin. Die Kundgebung findet unter dem Motto Haltung zeigen für eine Zukunft ohne Angst statt. Das Polizeiaufgebot in Hamburg wurde nach dem Anschlag in Berlin aufgestockt. Auch in anderen Städten wie Amsterdam und Brighton finden heute große CSD-Demos statt. Und in immer mehr Landesteilen regnet es jetzt. Gleich mehr zum Wetter.
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1: So richtig kann sich die Sonne jetzt nicht mehr durchsetzen. Es wird immer bewölkter. Und vor allem in der Nordhälfte ziehen jetzt auch einige Regenschauer durch. Aktuell messen wir 34 Grad in Gargazon, 32 in Kollmann, 27 in Antholz und 21 Grad hat es in Sulden. Später kann es auch in den restlichen Landesteilen regnen, bis in die Nacht.
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6: Schönen Nachmittag aus der Radio Tirol Service Redaktion. Ich bin Romy Gatterer, es ist kurz nach 5. Überlastung gibt es auf unseren Straßen, auf der Brenner Autobahn, dort stockt es streckenweise in Fahrtrichtung Norden zwischen Trient Nord und San Michele. Länger dauert es auch auf der Pustertaler Staatsstraße in Richtung Bruneck zwischen St. Sigmund und Kirns. Eingebremst werden sie noch auf der Finchgauer Staatsstraße in Fahrtrichtung Meran. Dort löst sich noch immer der Rückstau nach einem Unfall auf, es stockt zwischen Schaars und Döll abschnittsweise. Allen unterwegs eine sichere Fahrt.
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7: Vorbei ist der Juli, spannend wird der August und Sommerschlager gibt's ja noch genug. Also ich starte gleich mit den neuen hier. Anita Hofmann schaut wieder vorbei.

0: und Favila als bester Neuzugang.
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0: Die eine Hofmann legt los, die andere verabschiedet sich. Alexandra landet mittlerweile auf der 30 nach 7 Wochen. Und das war's. Frei wie mit 20.

Jetzt kommen erstmal die Absteiger dran. Alle haben einige Wochen auf ihren Schultern, haben uns durch Gewitter, durch Mega-Sonnentage begleitet und danken schön langsam ab. Nick P. oder Mara Kaiser, auch Laura Wilde verlässt uns, wird aber sicher bald Neues für uns haben. Hier erstmal der Abschied. Platz 8.

Sie sind auch gespannt, gell, was der Sommer noch an Sommer zu bieten hat. An Schlagern wird es garantiert nicht fehlen. Da haben wir genug hier auf Radio Tirol. Anita Hofmann ist bald dran mit ihrem neuen. Pia Sophie lässt einige Plätze liegen mittlerweile. Rien ne va plus, Platz 26.

5 weniger für Mara Kaiser, landet auf der 25. Und wie hat sie mal gesagt, egal wo du im Leben stehst und was du gerade machst, es ist in dem Moment einfach richtig. Und wenn es nicht mehr passt, dann geh und ändere was. Mara Kaiser, geh mit dir. Letzte Woche mittlerweile.

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Platz 24.

Männer noch und dann legt Anita Hofmann los. Siegfried Wald, Feld und Feld und auch Nick P. lässt mittlerweile ordentlich federn. Nach der 16, Platz 23. Du und ich.

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1: Kennt ihr das? Wenn's kribbelt und knistert und dann wird's gefährlich. Mit meinem neuen Sommersong im Schlager-Country-Style. Ganz ehrlich, gefährlich. Viel Spaß beim Hören und Mitmachen. Eure Anita Hofmann.
2: Sie nimmt immer gern den Country mit in ihre Songs und lädt ein zum Tanzen. Line Dance ist ja neben Lindy Hop, ich sag mal, der Sommertanzfeuer. Einfach nur ein gute Laune-Song und wenn's stürmt und nicht ganz so fein ist, die Anita holt uns da raus. Ganz ehrlich, gefährlich. Platz 22. Anita Hofmann, leg los.

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2: Hallo aus der Radio Tirol Service Redaktion. Ich bin Romy Gatterer. Es ist kurz nach 5:30. Stop and Go gibt es weiterhin auf der Pustertaler Staatsstraße in Fahrtrichtung Bruneck zwischen St. Sigmund und Kienz wegen Überlastung. Dort stockt es gut einen Kilometer zurück. Überlastet ist auch noch die Finchgauer Staatsstraße in Fahrtrichtung Meran zwischen Naturns und Rabland. Von der Brenner Autobahn werden uns zurzeit keine Probleme gemeldet.
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2: Der Samstag heute weiß nicht ganz, was er will. In einigen Teilen schafft es die Sonne wieder durch, in anderen geht es mehr grau als blau am Himmel zu. Der Nordföhn mischt auch wieder mit. Von Regenschauer und Gewitter bleiben wir heute auch nicht verschont. In vielen Teilen des Landes kommt schon ordentlich was runter. Im Gardertal zum Beispiel kommen schon Unmengen an Wasser herunter und dort hagelt es auch schon. Jetzt messen wir bei Ihnen in Fahren 29 Grad, in Neumarkt 35, in Sulden 21 und in Steinhaus 18 Grad. Der Sonntagmorgen hat wieder alles im Gepäck, Sonne und einzelne Regenschauer am Vormittag. Am Nachmittag bilden sich dann ein paar größere Quellwolken, die Regenschauer und Gewitter mitbringen. Temperaturmäßig liegen wir zwischen 27 und 34 Grad.
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7: Von der 15 auf die 21. Achim Petri erreicht die Top-Plätze nicht. Sein Daddy ist schon nah dran. Auf die 6 hat das letzte Woche schon geschafft. Der Achim schaut in die andere Richtung.

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1: Eine mehr für Pia Mahlo, einen mehr auch für Mitch Keller. Schaut auch nicht mehr Richtung Thron. Das sind keine Tränen. Platz 19 mittlerweile.
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Was macht der Wolle? Der folgt seinem Sohn immer nach hinten. Er verlässt auch schon die Top-Plätze, landet auf der 16. Sehr tiefer Fall und kein Thron mehr in Sicht.

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1: Gesperrte Brennerbahnlinie. Ab morgen fahren wieder Züge. Unfallserie in Bozen. Lösungen gefordert. Das Wetter. Gebietsweise regnet es. Auch Gewitter sind dabei. Ich bin Florian Scheringer. Guten Abend.
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1: Aufatmen für die Menschen im Eisack und Wipptal. Ab morgen fahren die Züge auf der Brennerbahnlinie wieder ganz normal. Die Instandhaltungsarbeiten werden heute abgeschlossen und die Sperre aufgehoben. Der Abschnitt Brixen-Ings-Innsbruck war ja jetzt 2 Wochen lang zu und die Fahrgäste mussten auf Ersatzbusse umsteigen. Das hat jetzt ein Ende. Im Bozner Stadtteil Gries kommt es immer wieder zu Unfällen. Oft sind Fußgänger und Fahrradfahrer beteiligt. Erst vor wenigen Tagen etwa war eine Fußgängerin in der Freiheitsstraße von einem Auto erfasst und schwer verletzt worden. Oder im April, da war eine Radfahrerin in der Vittorio-Veneto-Straße von einem LKW überfahren und getötet worden. Jetzt wird Kritik laut, und zwar weil der Gemeinderat einen Beschlussantrag abgelehnt hat, der eine Verkehrsberuhigung gefordert hatte. Die Oppositionsparteien wollten ein LKW-Fahrverbot zu den Stoßzeiten und Tempo 30 in der Zone einführen, die Mehrheit hat das aber abgelehnt. Die Grünen sprechen von einer beschämenden Entscheidung. Der massive Waldbrand an der französischen Atlantikküste ist endlich unter Kontrolle. Das Feuer breitet sich nicht mehr aus, das hat der Innenminister heute gesagt. Seit mehr als einer Woche hatte der Brand in der Nähe von Bordeaux gewütet. Es war der größte Waldbrand in Frankreich seit fast 80 Jahren. Es gibt aber noch einige aktive Zonen, wo die Evakuierten noch nicht zurück können. 42.000 Hektar Fläche sind verbrannt. 220.000 Menschen wurden zwischenzeitlich in Sicherheit gebracht. Ganz anders schaut es in Griechenland aus. Da breiten sich aktuell mehrere große Wald- und Buschbrände aus. Sie werden durch starken Wind angefacht. In einem Küstenort sind bis zu 100 Häuser verbrannt. Alexia Angelopoulou berichtet aus Athen.
2: Das größte Unglück ist, dass die Hubschrauber und Löschflugzeuge am Boden bleiben müssen. Der Wind ist einfach zu stark. Stattdessen kämpfen hunderte Feuerwehrleute am Boden und versuchen dort, die Flammen einzudämmen. Auf einer Fläche, die immer noch gut 6x6 Kilometer groß ist. Etliche Ortschaften, darunter auch Porto Germenor, sind längst evakuiert. Fernsehbilder zeigen die Verwüstung in dem kleinen Küstenort. Viele Häuser sind dort ausgebrannt, von manchen stehen nur noch die Grundmauern.
1: In Hamburg haben heute rund 300.000 Menschen zum Christopher Street Day für die Rechte sexueller Minderheiten demonstriert, eine Woche nach dem tödlichen Terroranschlag auf den CSD in Berlin. Die Kundgebung findet unter dem Motto Haltung zeigen für eine Zukunft ohne Angst statt. Das Polizeiaufgebot in Hamburg wurde nach dem Anschlag in Berlin aufgestockt. Auch in anderen Städten wie Amsterdam und Brighton finden heute große CSD-Demos statt. Und stellenweise regnet es richtig kräftig. Mehr zum Wetter hören Sie gleich.
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5: Hallo aus der Radio Tirol Service Redaktion, ich bin Romy Gatterer. Es ist kurz nach 6. Wettertechnisch ist viel los, jetzt in Richtung Samstagabend. In wenigen Teilen schafft es die Sonne noch ein bisschen durch. Sonst geht es schon etwas düsterer zu. Regenschauer und Gewitter sind verbreitet schon voll unterwegs, besonders im Xiersertal, Gardertal und auch im oberen Bustertal, dort hagelt es auch. Es ist schon etwas windig, gerade messen wir in St. Valentin auf der Heide 22 Grad, in Sarentein 24, im Fitsch 16 und in Sand in Daufhaus 21 Grad. Der Sonntagmorgen hat wieder alles dabei, Sonne und einzelne Regenspritzer am Vormittag. Am Nachmittag bilden sich dann etwas größere Quellwolken, die Schauer und Gewitter da lassen. Wir erreichen 27 bis 34 Grad maximal.
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5: Auf der Bustertaler Staatsstraße in Fahrtrichtung Bruneck stockt zwischen St. Sigmund und Kirns wegen Überlastung. Überlastet ist auch noch etwas die Finchgauer Staatsstraße in Fahrtrichtung Meran zwischen der Turms und Rabland. Von der Brenner Autobahn werden uns zurzeit keine Probleme gemeldet. Allen unterwegs eine sichere Fahrt.
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6: Gute Runde diese Woche. Zwei neue starten richtig gut. In den Top 15 haben wir gleich Alessa und Kavila. Nathalie Holzner kann sich vorher noch richtig freuen. Sie schafft's rein in die Bestenliste. Und dockt an mit ihrem Traumschiff

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1: Matthias Reim hat gewartet und gewartet und der Dank dafür, der Fall. Auf der 2 hat er schon auf die Krone gewartet, auf der 14 liegt er mittlerweile dieser.

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1: Und Alessa hat uns jetzt was zu singen.
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1: Funktioniert das bei Ihnen? Also Sie schauen Ihre bessere Hälfte an und er oder sie weiß genau, was Sie möchten, denken, sagen wollen. Funktioniert nicht ganz so. Okay, ein paar Worte braucht's. Bei Alessa aber funktioniert das ganz anders. Sie meint, zwischen den Zeilen ist alles gut und es braucht keine Worte. Ein Song über die leisen Momente zwischen zwei Menschen. Wenn Blicke reichen und die Emotionen einfach da sind. Platz 13, Alessa, zwischen deinen Zeilen. Du schreibst von

0: Helene Fischer Feld und Feld darf aber noch eröffnen. Hier sind sie, die Top 10 der Woche, heute Nacht.
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Und jetzt bleibt noch Kavila. Sie hat den Soundtrack für schöne Sommernächte dabei. Wenn die ersten Regentropfen auf heißen Asphalt treffen, haben Sie diesen Duft in der Nase? Oder eine nasse Blumenwiese nach einem schönen Sommerregen? Oder diese frische Luft danach? Wir stellen uns jetzt mit Kavila einfach unter den Sommerregen und genießen.

Schön langsam, aber stetig nach vorn schauen. DJ Herzbeat, Liefern und Liefern mit Axel Fischer. Platz 8 geht sich schon aus für ihr Remake hier von Pur. Funkelberg.

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4: Und da ist sie, Claudia Jung. Mit der Musik hilft sie sich durch die wohl schwerste Zeit ihres Lebens. Die Liebe meines Lebens. Eine Hommage an ihren Mann. Platz 6 und damit Platzierung halbiert.

Vanessa Mai und ihr Jubiläumshit auf der 2. Und sie applaudiert der Schwiegermama Andrea Berg. Die bleibt einfach sitzen, liefert weiterhin den Thronsong. Grüße von mir, Deborah Sparber, und schönes Wochenende.

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1: Ansturm auf Ceuta, Krisensitzung der EU-Innenminister angekündigt. Karasee, Auto stürzt in Schlucht, keine Verletzten. Das Wetter, dunkle Wolken und immer wieder regnet es. Ich bin Florian Scheringer, guten Abend.
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1: Nach dem Migrantenansturm auf die spanische Stadt Ceuta ist jetzt auch eine Dringlichkeitssitzung der EU-Innenminister einberufen worden. Am Dienstag besprechen sie in einer Videokonferenz, was schiefgelaufen ist und wie man die EU-Außengrenzen künftig besser sichern kann. 22 Länder, darunter Italien, hatten gefordert, eine gemeinsame Migrationspolitik voranzutreiben. In Ceuta, einer spanischen Exklave in Nordafrika, waren auf einen Schlag Zehntausende Flüchtlinge angekommen. Mittlerweile sind fast alle wieder zurück in Marokko. Bei dem Ansturm sind mindestens 67 Menschen gestorben. Am Karasee ist heute Nachmittag ein Auto von der Straße abgekommen und Dutzende Meter in die Tiefe gestürzt. Der Kleinwagen ist in einer kleinen Schlucht liegen geblieben und wurde komplett zerstört. Glücklicherweise wurde bei dem Unfall aber niemand verletzt. Gute Nachrichten für die Menschen im Eisack- und Wipptal. Ab morgen fahren die Züge auf der Brennerbahnlinie wieder ganz normal. Die Instandhaltungsarbeiten werden heute abgeschlossen und die Sperre aufgehoben. Der Abschnitt Brixen-Innsbruck war ja jetzt 2 Wochen lang zu und die Fahrgäste mussten auf Ersatzbusse umsteigen. Das hat jetzt ein Ende. Im Bozner Stadtteil Gries kommt es immer wieder zu Unfällen. Oft sind Fußgänger und Fahrradfahrer beteiligt. Jetzt wird Kritik laut, und zwar weil der Gemeinderat einen Beschlussantrag abgelehnt hat, der eine Verkehrsberuhigung gefordert hatte. Die Oppositionsparteien wollten ein Lkw-Fahrverbot zu den Stoßzeiten und Tempo 30 in der Zone einführen. Die Mehrheit hat das aber abgelehnt. Die Bozner Grünen sprechen von einer beschämenden Entscheidung. 300.000 Menschen haben heute in Hamburg ihre sexuelle Vielfalt gefeiert beim Christopher Street Day, eine Woche nach dem Terroranschlag auf den CSD in Berlin. Eine Parade von 60 Lastwagen ist durch die Stadt gezogen. Bernhard Sprengel berichtet aus Hamburg.
2: Laute Musik dröhnt aus den Lautsprechern und von den Lastwagen, die als fahrende Bühnen gedient haben. Viele Teilnehmer haben sich verkleidet, und zwar möglichst still, als Fabelwesen, als geflügeltes schwarzes Pferd oder als Hund. Es ist eine Art Karneval, der hier an der Binnenalster zu Ende geht und nahtlos in ein Straßenfest mündet. Von Trauer über die Opfer in Berlin ist wenig zu spüren, eher Trotz, nach dem Motto: Nun erst recht.
1: Der Fußball-Weltverband FIFA hat zwar heute seine Pläne aufgegeben, die WM an private Investoren zu verkaufen. Die Kritik reißt aber nicht ab. Vom europäischen Verband UEFA heißt es, man habe das Vertrauen an die FIFA verloren. Die Pläne seien schäbig und undurchsichtig gewesen, sagt die UEFA. Es dürfe keine geheimen Machenschaften mehr geben, die im Eiltempo ausgeheckt werden. FIFA-Boss Infantino gerät zunehmend unter Druck. Dass er wegen dieses Debakels zurücktritt, ist aber mehr als fraglich. Und auch morgen kann es wieder regnen. Gleich mehr zum Wetter.
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1: Dunkle Regenwolken ziehen durch Südtirol und von Westen her kommen immer wieder neue nach. Den ganzen Abend ist noch mit einigen Schauern und Gewittern zu rechnen. Aktuell messen wir 31 Grad in Bozen, 27 in Schlanders, 24 in Bonneck und 20 Grad hat es in Starzing. Morgen Sonntag bleibt es wechselhaft. Den ganzen Tag lang wechseln sich Sonne, Wolken und Regenschauer ab. Am Nachmittag steigt auch die Gewitterneigung wieder an. Die Höchstwerte bewegen sich zwischen 27 und 34 Grad.
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steht vor dem Spiegel und sie macht sich schön. Sie hat das nagelneue Kleid an und